0: Angriffen gegen sie ihren sofortigen Rücktritt erklärt hat.
1: Über 2 Meter groß, Veganer, Familienvater, Katholik, Lautern-Fan und leidenschaftlicher Arbeits- und Sozialpolitiker. Das Amt des Arbeitsministers kennt Schweizer schon aus Rheinland-Pfalz. Schon 2-mal leitete er das Landesministerium, bevor er nach dem Rücktritt von Malu Dreyer Ministerpräsident wurde. Viel Zeit, sich im neuen Job in Berlin einzuarbeiten, wird er nicht haben. Er steht unter Reformdruck, vor allem bei der Rente. Ein Knackpunkt ist die geplante Abschaffung der abschlagsfreien Rente nach 45 Beitragsjahren. Die Empfehlung der Rentenkommission lehnt Schweizer aber ab. Ursula Winkler, Nachrichtenredaktion.
0: Zum Fußball. Der FC Bayern hat einen weiteren Sieg in der Champions League verpasst. Beim 3:3 gegen Viking Stavanger verspielten die Münchner trotz einer zwischenzeitlichen Führung den Sieg. Nach der gelb-roten Karte für Michael Olise kassierte Bayern in Unterzahl den Ausgleich. RB Leipzig gewann dagegen sein Heimspiel gegen PSV Eindhoven mit 1:0.
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3: Auf der A1 Richtung Lübeck zwischen dem Dreieck Hamburg-Norderelbe und dem Dreieck Hamburg-Südost herrscht dichter Verkehr. In der Gegenrichtung Hamburg gibt es zwischen dem Dreieck Hamburg-Südost und dem Dreieck Hamburg-Norderelbe ebenfalls dichten Verkehr. Gute Fahrt.
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3: Bei euch in Heide sind es aktuell 11 Grad. In Tellingstedt messen wir ebenfalls 11 Grad. Preetz meldet dagegen 12 Grad. In der Nacht sinkt das Thermometer auf frische 8 Grad. Morgen erwarten euch am Vormittag Wolken, die sich zum Nachmittag hin dann schön auflockern. Dazu anfangs 8 Grad. Im Laufe des Tages steigt das Thermometer dann auf angenehme 15 Grad.

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5: Ich bin David Riemer. Die schwarz-rote Koalition hat ihren Streit über eine Zuckersteuer auf gesüßte Getränke beigelegt. Der Kompromiss sieht Medienberichten zufolge eine 2-stufige Steuer und Ausnahmen für kleinere Hersteller vor. Mit der Zuckersteuer will Finanzminister Klingbeil nicht nur Einnahmen für den Bundeshaushalt generieren, sondern auch Getränkeherstellern einen Anreiz geben, den Zuckergehalt zu senken und ihre Produkte gesünder zu machen. Gegen die Steuer gibt es erhebliche Widerstände. Papst Leo hat Lungenkrebs, das sagten seine Ärzte nach einer Operation des 71-Jährigen. Bei dem Eingriff wurde Leo der untere Lappen der rechten Lunge entfernt. Nach einer Gewebeuntersuchung dann die Gewissheit, es ist Krebs. Kollegin Claudia Wächter in Rom, haben die Ärzte denn schon etwas zu den Heilungschancen gesagt?
6: Ja, die Mediziner hier, die sagen, die Prognose sei gut, vor allem weil der Knoten im Frühstadium entdeckt wurde. Bisher gab es ja auch null Hinweise, dass Leo krank ist. Im Gegenteil, er hält sich fit, treibt Sport und geht nur noch offen mit seiner Krankheit um. Auch nicht selbstverständlich für Päpste. Und überraschend fand ich auch, dass er so gefasst und ruhig am Wochenende erklärte, ich habe einen Lungenknoten.
5: Danke, Claudia Wächter in Rom. Rund 4 Jahre nach den Anschlägen auf die Nord Stream Pipelines in der Ostsee beginnt heute in Hamburg der erste Prozess gegen einen mutmaßlichen Täter. Angeklagt ist ein ukrainischer Staatsangehöriger. Die Bundesanwaltschaft wirft ihm unter anderem Kriegsverbrechen und die Herbeiführung von Sprengstoffexplosionen vor. Er soll gemeinsam mit weiteren Militärangehörigen die Anschläge geplant und ausgeführt haben. Dabei wurden im September 2022 3 der 4 Gasleitungen schwer beschädigt. Zum Fußball. In der Champions League hat der FC Bayern einen weiteren Sieg verpasst. Beim 3:3 gegen Viking Stavanger verspielten die Münchner trotz einer zwischenzeitlichen Führung den Sieg. Nach einer gelb-roten Karte für Michael Olise kassierten die Bayern in Unterzahl kurz vor Spielende den Ausgleich. Bayern-Trainer Kompany kritisierte seine Mannschaft nach der Partie im Interview bei Prime Video.
7: Totale Konzentrationsfehler, nach meiner Meinung auch. Jede Chance im Moment auch für den Gegner ist ein Tor, aber ist keine Ausrede. Es sind auch unsere eigenen Momente, die wir selbst kreieren. Und diese rote Karten ist überblöd, natürlich.
5: RB Leipzig gewann am Abend dagegen sein Heimspiel gegen PSV Eindhoven mit 1:0.
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8: Auf der A1 Richtung Fehmarn zwischen Rathekau und Pansdorf sorgt ein Unfall für eine blockierte Spur. Es kommt in diesem Bereich zu dichtem Verkehr. Gute Fahrt.
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8: In Friedrichstadt sind es aktuell 12 Grad. In Wacken haben wir 11 Grad und in Glücksburg messen wir 13 Grad. In der Nacht sinkt das Thermometer auf frische 8 Grad. Morgen erwarten euch am Vormittag Wolken, die sich zum Nachmittag hin dann schön auflockern. Dazu anfangs 8 Grad. Im Laufe des Tages steigt das Thermometer dann auf angenehme 15 Grad.

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5: Ich bin David Riemer. Papst Leo leidet nach Angaben seiner behandelnden Ärzte an Lungenkrebs. Dies teilte das Ärzteteam der Gemelli-Klinik in Rom nach einer Operation des 71-Jährigen mit. Bei dem Eingriff sei der untere Lappen der rechten Lunge entfernt worden. Die anschließende Untersuchung habe bestätigt, dass es sich bei dem Knoten um ein sogenanntes Lungenadenokarzinom handele. Bundespräsident Steinmeier hat den SPD-Politiker Alexander Schweizer zum neuen Bundesarbeitsminister ernannt. Steinmeier überreichte dem 53-Jährigen dazu die Ernennungsurkunde. Schweizer wird Nachfolger von Bärbel Baas. Sie hatte ihren sofortigen Rücktritt als Ministerin und als SPD-Vorsitzende erklärt. Die Ernennung nutzte Steinmeier auch für mahnende Worte an die Adresse der Koalition. Er sagte:
6: Mit dem heutigen Wechsel im Kabinett bleibt die Bundesregierung auf allen Positionen besetzt. Zugleich bleiben die Erwartungen der Deutschen bestehen. Zuallererst die Erwartung, dass die Erneuerung unseres Landes gelingt. Diese Aufgabe fordert von allen Verantwortlichen Disziplin, gegenseitiges Vertrauen und die Bereitschaft zum Kompromiss.
5: Bundespräsident Steinmeier. Im Dezember will sich in Sachsen-Anhalt der AfD-Politiker Ulrich Siegmund als Ministerpräsident zur Wahl stellen. Die CDU-Fraktion will dann noch vor der Wahl den Saal verlassen. Um so dem Verdacht aus dem Weg zu gehen, aus den CDU-Reihen könnte es Stimmen für einen AfD-Ministerpräsidenten geben.
7: Es war offenbar nicht leicht für die 15 CDU-Abgeordneten, sich auf dieses ungewöhnliche Vorgehen zu einigen. Über 3 Stunden diskutierten sie hinter verschlossenen Türen in einem Raum im Landtag hier in Magdeburg. Anschließend verkündete Fraktionschef Sven Schulze das Ergebnis. 14 Abgeordnete stimmten zu. Einer will nochmal juristische Beratung in Anspruch nehmen. Und warum das Ganze? Vor einer Woche hatte der AfD-Landtagspräsident 4 Stimmen mehr bekommen, als AfD und BSW zusammen eigentlich haben. Es folgten Spekulationen, CDU-Abgeordnete könnten mit Ja gestimmt haben. Aus Magdeburg, Dörte Hein.
5: Der mit 120 Millionen Euro maximal gefüllte Euro-Jackpot geht nach Nordrhein-Westfalen. Ein Lottospieler oder eine Tippgemeinschaft hat die richtige Zahlen getippt, teilte Westlotto mit. Damit ist der deutsche Lotterie-Rekordgewinn eingestellt. Laut dem Online-Anbieter Lotto24 stammt der Gewinner aus dem Kreis Mettmann und ist 35 Jahre alt.
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8: Auf der A1 Richtung Hamburg zwischen Hamburg-Moorfleet und Dreieck Hamburg-Norderelbe gibt es 1 Kilometer Stau. In der Gegenrichtung zwischen Hamburg-Stillhorn und Dreieck Hamburg-Südost herrscht dichter Verkehr. Gute Fahrt.
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8: In Tarp sind es aktuell 12 Grad. In Preetz haben wir ebenfalls 12 Grad. Auch in Bredstedt messen wir 12 Grad. In der Nacht sinkt das Thermometer auf frische 8 Grad. Morgen erwarten euch am Vormittag Wolken, die sich zum Nachmittag hin dann schön auflockern. Dazu anfangs 8 Grad. Im Laufe des Tages steigt das Thermometer dann auf angenehme 15 Grad.

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4: Ich bin David Riemer. Union und SPD wollen eine Steuer auf stark gezuckerte Getränke einführen. Um die Details wurde lange gestritten, jetzt gibt es eine Einigung. Der Kompromiss sieht Medienberichten zufolge eine zweistufige Steuer und Ausnahmen für kleinere Hersteller vor. Mit der Zuckersteuer will Finanzminister Klingbeil nicht nur zusätzliches Geld in den Staatshaushalt spülen, sondern auch Getränkeherstellern einen Anreiz geben, den Zuckergehalt zu senken und ihre Produkte gesünder zu machen. Papst Leo hat Lungenkrebs, das teilten seine Ärzte nach einer Operation des 71-Jährigen mit. Bei dem Eingriff wurde Leo der untere Lappen der rechten Lunge entfernt. Nach einer Gewebeuntersuchung stand dann fest, es ist Krebs.
5: Eine Schreckensnachricht für viele Gläubige. Leo selbst, sagen seine Ärzte hier, habe damit gerechnet, dass es Krebs ist. Seine Prognose sei aber gut, da der Tumor im Frühstadium entdeckt wurde. Etwa 1,5 Stunden wurde der Papst hier operiert. Alles lief wie geplant und einige Zeit später fragte er schon nach seinem Abendbrot. Erst am Wochenende hatte Leo, der sich immer fit hält, völlig überraschend erklärt, er habe einen Lungenknoten. Aus Rom. Claudia Wächter.
4: Der wohl spektakulärste Sabotageakt der deutschen Nachkriegsgeschichte steht von heute an im Zentrum eines Strafprozesses. Rund 4 Jahre nach den Anschlägen auf die Nord Stream Pipelines in der Ostsee muss sich ein Ukrainer vor dem Oberlandesgericht Hamburg als erster der mutmaßlichen Täter verantworten.
6: Am 26. September 2022 detonierten in etwa 80 Metern Tiefe mehrere Sprengsätze. Sie rissen Lecks in die Pipelines, die ursprünglich russisches Gas durch die Ostsee transportieren sollten. Laut Anklage soll der Ukrainer Drahtzieher der Sabotageaktion gewesen sein. Er und 6 weitere sollen Wochen vorher mit einer gecharterten Segeljacht von Rügen aus gestartet sein. Bei Tauchgängen soll die Gruppe 4 mit Zeitzündern versehene Sprengsätze zum Meeresboden gebracht haben. Tanja Wagner, Nachrichtenredaktion.
4: Zum Fußball. In der Champions League hat der FC Bayern einen weiteren Sieg verpasst. Beim 3:3 gegen Viking Stavanger verspielten die Münchner trotz einer zwischenzeitlichen Führung den Sieg. Nach einer gelb-roten Karte für Michael Olise kassierten die Bayern in Unterzahl kurz vor Spielende den Ausgleich. RB Leipzig gewann dagegen sein Heimspiel gegen PSV Eindhoven mit 1:0.
7: Und jetzt für euch das Schleswig-Holstein-Update mit Lisa Schwieder. In Schleswig-Holstein verzögert sich der Abschluss der neuen Windkraft-Regionalpläne. Laut Innenministerium sind der Grund Gebiete, zu denen erneut Stellungnahmen von Bürgern abgegeben werden können. In Kiel ist ein früherer NPD-Landeschef und Bandidos-Rocker zu 4 Jahren Haft verurteilt worden. Laut Landgericht war er Teil einer Einbruchsserie. In Tornesch ist ein 62-jähriger Mann bei einem Arbeitsunfall verstorben. Laut Polizei ist der Mann bei der Baumpflege rund 15 Meter in die Tiefe gestürzt. Er erlag noch vor Ort seinen Verletzungen.
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8: Auf der A24 Richtung Schwerin gibt es zwischen Witzhave und Schwarzenbeck-Grande 1 Kilometer Stau. Gute Fahrt.
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8: In Glücksburg haben wir aktuell 12 Grad. In Kellinghusen sind es 11 Grad. Und Bredstedt meldet 13 Grad. Heute erwartet euch ein freundlicher Tag mit lockeren Wolken und ein paar sonnigen Auflockerungen. Das Ganze bei angenehmen maximal 16 Grad.

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1: Mit Lisa Schwieder. Auch in Schleswig-Holstein hat die Polizei bei einer europaweiten Kontrollwoche mehr als 5000 Fahrzeuge überprüft. Laut Landespolizeiamt waren dabei über 800 Menschen nicht angeschnallt, darunter auch Kinder. Außerdem nutzten zahlreiche Fahrer während der Fahrt ihr Smartphone. Die Polizei warnt deshalb erneut vor Ablenkung am Steuer. Schon kurze Zeiten am Smartphone könnten zu schweren Unfällen führen. Bei den Kontrollen wurden zudem weitere Verstöße festgestellt. Unter anderem waren Menschen ohne gültige Fahrerlaubnis unterwegs. Die Polizei appelliert daher an Autofahrer, sich während der Fahrt vollständig auf den Verkehr zu konzentrieren und Sicherheitsgurte konsequent anzulegen. Und außerdem bei uns in Schleswig-Holstein. In Schleswig-Holstein verzögert sich der Abschluss der neuen Windkraft-Regionalpläne. Laut Innenministerium sind der Grundgebiete, zu denen erneut Stellungnahmen von Bürgern abgegeben werden können. Dadurch verschiebe sich das Verfahren um circa 6 Wochen. Bereits bestätigte Flächen können trotzdem weiter genehmigt werden. In Kiel ist ein früherer NPD-Landeschef und Bandidos-Rocker zu 4 Jahren Haft verurteilt worden. Laut Landgericht war er Teil einer Einbruchsserie. Zusammen mit 2 Komplizen soll er im vergangenen Jahr Bargeld sowie Wertsachen im Wert von mehreren 10.000 Euro erbeutet haben. In Tornesch ist ein 62-jähriger Mann bei einem Arbeitsunfall verstorben. Laut Polizei ist der Mann bei der Baumpflege rund 15 Meter in die Tiefe gestürzt. Er erlag noch vor Ort seinen Verletzungen. Hinweise auf ein Fremdverschulden gebe es bislang nicht.
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2: Hallo auf die Straßen. Aktuell liegen uns keine Meldungen vor. Ihr habt freie Fahrt. In 30 Minuten gibt es hier das nächste Update. Kommt gut und sicher an euer Ziel.
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2: In Joldelund sind es aktuell 12 Grad. In Klicksbüll haben wir ebenfalls 12 Grad. In Heiligenhafen messen wir 13 Grad. Heute erwartet euch ein freundlicher Tag mit lockeren Wolken und ein paar sonnigen Auflockerungen. Das Ganze bei angenehmen maximal 16 Grad.

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3: Ich bin Diana Kramer. Die schwarz-rote Koalition hat ihren Streit über eine Zuckersteuer auf gesüßte Getränke beigelegt. Der Kompromiss sieht nach Informationen des Redaktionsnetzwerks Deutschland eine zweistufige Steuer und Ausnahmen für kleinere Hersteller vor. Die Zuckersteuer soll demnach heute im Kabinett beschlossen werden.
4: Ab Juli kommenden Jahres soll die Zuckersteuer bereits in Kraft treten. Finanzminister Klingbeil will damit zusätzliches Geld für den Bundeshaushalt einnehmen. Ihm geht's aber auch darum, den Getränkeherstellern einen Anreiz zu geben, den Zuckergehalt zu senken und ihre Produkte gesünder zu machen. Gegen die Steuer gibt es allerdings weiterhin Widerstand. Mehrere Agrar- und Verbraucherschutzminister der Union etwa sprechen sich dagegen aus. Begründung: Eine Zuckersteuer belastet den Kauf bestimmter Lebensmittel unnötigerweise zusätzlich. David Riemer, Nachrichtenredaktion.
3: Papst Leo XIV. Ist an Lungenkrebs erkrankt. Das haben seine behandelnden Ärzte in Rom mitgeteilt. Bei einer Operation wurde dem 71-Jährigen der untere Teil des rechten Lungenflügels entfernt. Untersuchungen hatten ergeben, dass der entfernte Knoten bösartig war. Der Papst soll sich jetzt etwa eine Woche im Krankenhaus erholen. Sich die Bewerbung von ChatGPT und Co. schreiben zu lassen, kann unter Umständen nachteilig sein. Denn weil immer mehr Bewerber zu dieser Methode greifen, setzen auch Personalabteilungen in Deutschland zunehmend KI-Systeme ein, um Bewerbungen auszusortieren. Das hat eine Umfrage der Jobseite Indeed ergeben.
5: KI lässt die Zahl von Bewerbungen steigen und das wirkt sich auf die Bewertung der Unterlagen aus. Rund die Hälfte der befragten Firmen hält Anschreiben mittlerweile für wenig aussagekräftig. Und gut 40% sortieren Bewerbungen, die offensichtlich KI-generiert sind, direkt aus. Gleichzeitig ist die Zeit in den Personalabteilungen knapp. Über ein Drittel nimmt sich gerade mal eine Minute zur Beurteilung einer Bewerbung. Immer mehr setzen daher selbst KI zur Vorauswahl ein. Dabei werden Bewerbungen teilweise aussortiert, ohne dass ein Mensch einen Blick darauf wirft. Tanja Wagner, Nachrichtenredaktion.
3: Zum Fußball. In der Champions League hat der FC Bayern einen weiteren Sieg verpasst. Bei Viking Stavanger verspielten die Münchner eine zwischenzeitliche Führung. Am Ende stand es 3:3. RB Leipzig gewann dagegen sein Heimspiel gegen Eindhoven mit 1:0.
6: Und jetzt für euch das Schleswig-Holstein-Update mit Lisa Schwieder. In Schleswig-Holstein verzögert sich der Abschluss der neuen Windkraft-Regionalpläne. Laut Innenministerium sind der Grund Gebiete, zu denen erneut Stellungnahmen von Bürgern abgegeben werden können. In Kiel ist ein früherer NPD-Landeschef und Bandidos-Rocker zu 4 Jahren Haft verurteilt worden. Laut Landgericht war er Teil einer Einbruchsserie. In Tornesch ist ein 62-jähriger Mann bei einem Arbeitsunfall verstorben. Laut Polizei ist der Mann bei der Baumpflege rund 15 Meter in die Tiefe gestürzt. Er erlag noch vor Ort seinen Verletzungen.
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7: Auf der A24 Richtung Hamburg zwischen Schwarzenbeck-Rande und Witzhave kommt es zu stockendem Verkehr auf 1 Kilometer. Wir wünschen euch eine gute Fahrt.
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7: In Ellund sind es aktuell 12 Grad. In Brunsbüttel haben wir ebenfalls 12 Grad. Auch in Öffersee messen wir 12 Grad. Heute erwartet euch ein freundlicher Tag mit lockeren Wolken und ein paar sonnigen Auflockerungen. Das Ganze bei angenehmen maximal 16 Grad.
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1: Guten Morgen, hier ist euer Country-Baron und heute ist wieder Mittwoch. Heute feiern wir also unsere Country-Legenden und heute feiern wir John Denver. Also, wir feiern heute Henry John Deutschendorf Jr. Das ist sein eigentlicher Name. Seinen Künstlernamen wählte er als Hommage an Denver, Colorado, wegen seiner Liebe zu den Rocky Mountains. Sein Hit Rocky Mountain High wurde später ja auch sogar zu einem offiziellen Startsong von Colorado. Also, heute feiern wir Henry John Deutschendorf Jr. Ihr kennt ihn als John Denver. Und nachher gibt's den ersten Song.

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1: Big and Rich mit Save a Horse, Ride a Cowboy. Guten Morgen. Heute ist ja Legendentag und heute feiern wir John Denver. Und der war nicht nur Musiker, sondern auch begeisterter Pilot. Denver flog selbst und besaß mehrere Flugzeuge. Tragischerweise starb er dann 97 mit nur 53 Jahren bei einem Flugzeugabsturz vor der kalifornischen Küste. Wir lassen ihn heute nochmal hochleben. Wir feiern immer mittwochs unsere Legenden des Country und heute John Denver.
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3: John Denver wurde 1943 in Roswell, New Mexico geboren, damals noch als Henry John Deutschendorf Jr. Er ist eine der größten Country-Legenden aller Zeiten.
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3: Der Weg zum Ruhm war für John Denver dabei keineswegs einfach. Er wurde mehrfach von verschiedenen Plattenlabels abgelehnt, da sie seine Songs als zu stark von Folkmusik beeinflusst fanden. Doch Denver ließ sich nicht entmutigen und bewies mit der Zeit, dass seine einzigartige musikalische Note die Welt erobern sollte.
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3: Und die Welt hat er auch erobert. Die Anerkennung für sein künstlerisches Erbe gab's unter anderem durch die Aufnahme in die Colorado Music Hall of Fame. John Denver war der erste Künstler, dem diese Ehre zuteil wurde. Abseits der Bühne setzte sich John Denver leidenschaftlich für humanitäre Anliegen ein. Als Gründer des World Hunger Project engagierte er sich zum Beispiel für eine Welt ohne Hunger und Armut.
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3: Ein interessanter Fakt, der oft übersehen wird, ist, dass John Denvers Lieblingsort entgegen der populären Meinung nicht West Virginia, sondern Colorado war. Auch über diesen Staat hat er viele Songs geschrieben. John Denver, alias Henry John Deutschendorf Jr., war ein Künstler mit vielen Facetten und bleibt zu Recht eine der größten Country-Legenden aller Zeiten. Hier ist er jetzt, John Denver, mit einem seiner größten Songs.

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7: Country-Musik und Live-Auftritte, das ist eine Kombi, die seit Jahrzehnten die Herzen der Fans höher schlagen lässt. Und wer denkt da nicht an die legendäre Nacht im Jahr 1968? Ich spreche natürlich von Johnny Cash' ikonischen Konzert im Folsom State Prison. Mit Hello, I'm Johnny Cash begrüßte der Man in Black damals das Publikum, eine Gruppe von Insassen, und lieferte eine unvergessliche Performance ab. Springen wir ein bisschen weiter in eine Zeit, als Garth Brooks begann, die Country-Musikszene zu revolutionieren.
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7: Sein Konzert im Central Park in New York City im Jahr 1997 ist bis heute natürlich legendär. Vor mehr als, ja, ihr habt richtig gehört, 980.000 Menschen legte Garth eine Show hin, die bis heute neue Maßstäbe setzte. Aber wir dürfen natürlich auch die jüngere Generation nicht vergessen, und da kommt man natürlich aktuell nicht an Taylor Swift vorbei.

0: verursachte Erdbeben, glitzernde Kostüme und volle Städte. Die sogenannten Swifties folgen ihrem großen Idol überall hin und lösen während ihrer Live-Shows nicht zu vergleichende Hypewellen aus. Aber egal in welcher Größenordnung, sind wir mal ganz ehrlich, Country und Live-Musik, das passt einfach zusammen.
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5: Mit Lisa Schwieder. Auch in Schleswig-Holstein hat die Polizei bei einer europaweiten Kontrollwoche mehr als 5000 Fahrzeuge überprüft. Laut Landespolizeiamt waren dabei über 800 Menschen nicht angeschnallt, darunter auch Kinder. Außerdem nutzten zahlreiche Fahrer während der Fahrt ihr Smartphone. Die Polizei warnt deshalb erneut vor Ablenkung am Steuer. Schon kurze Zeiten am Smartphone könnten zu schweren Unfällen führen. Bei den Kontrollen wurden zudem weitere Verstöße festgestellt. Unter anderem waren Menschen ohne gültige Fahrerlaubnis unterwegs. Die Polizei appelliert daher an Autofahrer, sich während der Fahrt vollständig auf den Verkehr zu konzentrieren und Sicherheitsgurte konsequent anzulegen. Und außerdem bei uns in Schleswig-Holstein. In Schleswig-Holstein verzögert sich der Abschluss der neuen Windkraft-Regionalpläne. Laut Innenministerium sind der Grund Gebiete, zu denen erneut Stellungnahmen von Bürgern abgegeben werden können. Dadurch verschiebe sich das Verfahren um circa 6 Wochen. Bereits bestätigte Flächen können trotzdem weiter genehmigt werden. In Kiel ist ein früherer NPD-Landeschef und Bandidos-Rocker zu 4 Jahren Haft verurteilt worden. Laut Landgericht war er Teil einer Einbruchsserie. Zusammen mit 2 Komplizen soll er im vergangenen Jahr Bargeld sowie Wertsachen im Wert von mehreren 10.000 Euro erbeutet haben. In Tornesch ist ein 62-jähriger Mann bei einem Arbeitsunfall verstorben. Laut Polizei ist der Mann bei der Baumpflege rund 15 Meter in die Tiefe gestürzt. Er erlag noch vor Ort seinen Verletzungen. Hinweise auf ein Fremdverschulden gäbe es bislang nicht.
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6: Auf der A7 Richtung Hamburg steht beim Elbtunnel ein liegen gebliebenes Fahrzeug auf der Fahrbahn. Es kommt dadurch zu Behinderungen im Bereich des Elbtunnels. Auf der A23 Richtung Hamburg blockiert ein kaputter Bus die Ausfahrt Halstenbeck-Rellingen. Zwischen Pinneberg-Mitte und Halstenbeck-Rellingen staut sich der Verkehr auf 1 Kilometer. Wir wünschen euch eine gute Fahrt.
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6: In Marienleuchter haben wir aktuell 12 Grad. Timmendorfer Strand meldet 11 Grad und auch Rendsburg liegt genauso bei 11 Grad. Heute erwartet euch ein freundlicher Tag mit lockeren Wolken und ein paar sonnigen Auflockerungen. Das Ganze bei angenehmen maximal 16 Grad.
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7: Und Cowboys hat es in der Country-Musik ja schon immer gegeben, aber mittlerweile holen sich die Cowgirls immer öfter das Rampenlicht. Und Shibuzi hat daraus jetzt einen Song gemacht. Der Mann hat mit der Bar-Song Tipsy gezeigt, dass Country und Hip-Hop bestens zusammenpassen. Und auch auf seinem neuen Titel geht's nicht unbedingt traditionell zu. Das ist Country für Leute, die mit Cowboy-Hut genauso gut klarkommen wie mit Turnschuhen. Hier ist Shibuzi mit Cowgirl by The Wolf.

0: Hallo ihr Lieben, heute ist wieder Legendentag bei The Wolf und ich habe heute einen Song dabei, bei dem ich glaube, man muss gar nicht so viel darum erklären. Der Song läuft nämlich sogar in Deutschland wirklich überall. Deswegen dachte ich mir, suchen wir einfach mal einen kleinen Fun Fact dazu raus. Take Me Home, Country Roads besingt ja eigentlich West Virginia. Aber die Straße, die den Song ursprünglich inspiriert hat, ist Maryland. I know, krasser Fun Fact. Aber ich muss sagen, ich liebe den Song einfach so sehr. Ich habe ihn auch schon oft genug am Oktoberfest mitgesungen. Also die Bierbank und ich kennen diesen Song wirklich sehr gut. Und ja, deswegen ist heute mein The Wolf Song of the Day John Denver mit Take Me Home, Country Roads.
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3: Ich bin Diana Kramer. Die schwarz-rote Koalition hat ihren Streit über eine Zuckersteuer auf gesüßte Getränke beigelegt. Der Kompromiss sieht eine zweistufige Steuer und Ausnahmen für kleinere Hersteller vor, berichtet das RND. Mit der Zuckersteuer will Bundesfinanzminister Lars Klingbeil zusätzliche Einnahmen für den Bundeshaushalt generieren und gleichzeitig Getränkeherstellern einen Anreiz geben, den Zuckergehalt zu senken und ihre Produkte so gesünder zu machen. Die Zuckersteuer soll heute im Kabinett beschlossen werden. Schocknachricht am späten Abend aus dem Vatikan. Papst Leo XIV. Hat Lungenkrebs. Das gaben seine Ärzte nach einer Operation des 71-Jährigen bekannt. Bei dem Eingriff wurde Leo der untere Teil der rechten Lunge entfernt. Nach einer Gewebeuntersuchung stand dann fest, es ist Krebs.
4: Eine Schreckensnachricht für viele Gläubige. Leo selbst, sagen seine Ärzte hier, habe damit gerechnet, dass es Krebs ist. Seine Prognose sei aber gut, da der Tumor im Frühstadium entdeckt wurde. Etwa 1,5 Stunden wurde der Papst hier operiert. Alles lief wie geplant und einige Zeit später fragte er schon nach seinem Abendbrot. Erst am Wochenende hatte Leo, der sich immer fit hält, völlig überraschend erklärt, er habe einen Lungenknoten. Claudia Wächter, Rom.
3: Rund 4 Jahre nach den Anschlägen auf die Nord Stream Pipelines in der Ostsee beginnt in Hamburg der erste Prozess gegen einen der mutmaßlichen Täter. Angeklagt ist ein ukrainischer Staatsangehöriger. Die Bundesanwaltschaft wirft ihm unter anderem Kriegsverbrechen und die Herbeiführung von Sprengstoffexplosionen vor. Er soll gemeinsam mit weiteren Militärangehörigen die Anschläge geplant und ausgeführt haben. Dabei wurden im September 2022 3 der 4 Gasleitungen schwer beschädigt. Zum Fußball. Der FC Bayern hat in der Champions League einen weiteren Sieg verpasst. Trotz zwischenzeitlicher Führung reichte es gegen Viking Stavanger am Ende nur zu einem 3:3. Kritik von Bayern-Trainer Kompany nach dem Spiel bei Prime Video.
5: Totale Konzentrationsfehler, nach meiner Meinung auch. Wir waren einfach nicht schlau. Nicht gegen Augsburg, wo wir dann nach 8 Sekunden ein Gegentor bekommen. Nicht heute, wo wir nach 1,5 Minuten ein Gegentor bekommen. Ein bisschen Übermut und dann einfach jede Chance im Moment auch für den Gegner ist ein Tor.
3: Besser lief's für RB Leipzig. Die Sachsen gewannen ihr Heimspiel gegen Eindhoven mit 1:0.
6: Und jetzt für euch das Schleswig-Holstein-Update mit Lisa Schwieder. In Schleswig-Holstein verzögert sich der Abschluss der neuen Windkraft-Regionalpläne. Laut Innenministerium sind der Grund Gebiete, zu denen erneut Stellungnahmen von Bürgern abgegeben werden können. In Kiel ist ein früherer NPD-Landeschef und Bandidos-Rocker zu 4 Jahren Haft verurteilt worden. Laut Landgericht war er Teil einer Einbruchsserie. In Tornesch ist ein 62-jähriger Mann bei einem Arbeitsunfall verstorben. Laut Polizei ist der Mann bei der Baumpflege rund 15 Meter in die Tiefe gestürzt. Er erlag noch vor Ort seinen Verletzungen.
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7: Auf der A23 Richtung Hamburg gibt es zwischen Tornisch und Halstenbeck-Rellingen 5 Kilometer Stau. Die Ausfahrt Halstenbeck-Rellingen ist wegen eines kaputten Busses blockiert. Auf der A24 Richtung Hamburg gibt es zwischen Schwarzenbeck-Grande und Witzhave 1 Kilometer Stau. Habt eine gute und sichere Fahrt.
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7: In Großenwiehe sind es aktuell 12 Grad. In Schafflund messen wir ebenfalls 12 Grad. In Dahme haben wir dagegen 11 Grad. Heute erwartet euch ein freundlicher Tag mit lockeren Wolken und ein paar sonnigen Auflockerungen. Das Ganze bei angenehmen maximal 16 Grad.
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1: Gut, Guten Morgen, kurz nach sieben, hier ist der Country Baron und stellt euch mal vor, jemand beschreibt euch als Künstler, obwohl ihr noch nie einen Pinsel in der Hand hattet. Genau darum geht's im nächsten Song. Cody Johnson singt über eine Frau, die seine Welt verändert hat, die nicht Bilder an der Wand malt, sondern seinem ganzen Leben neue Farbe gibt. Eine ziemlich schöne Idee für ein Liebeslied, finde ich. Und Cody Johnson bringt sie jetzt auf den Punkt. The Painter hier bei The Wolf.

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3: Country-Musik und Live-Auftritte, das ist eine Kombi, die seit Jahrzehnten die Herzen der Fans höher schlagen lässt. Und wer denkt da nicht an die legendäre Nacht im Jahr 1968?
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3: Ich spreche natürlich von Johnny Cash' ikonischen Konzert im Folsom State Prison. Mit Hello, I'm Johnny Cash begrüßte der Man in Black damals das Publikum, eine Gruppe von Insassen, und lieferte eine unvergessliche Performance ab. Springen wir ein bisschen weiter in eine Zeit, als Garth Brooks begann, die Country-Musikszene zu revolutionieren.
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3: Sein Konzert im Central Park in New York City im Jahr 1997 ist bis heute natürlich legendär. Vor mehr als, ja, ihr habt richtig gehört, 980.000 Menschen legte Garth eine Show hin, die bis heute neue Maßstäbe setzte. Aber wir dürfen natürlich auch die jüngere Generation nicht vergessen, und da kommt man natürlich aktuell nicht an Taylor Swift vorbei.

0: verursachte Erdbeben, glitzernde Kostüme und volle Städte. Die sogenannten Swifties folgen ihrem großen Idol überall hin und lösen während ihrer Live-Shows nicht zu vergleichende Hypewellen aus. Aber egal in welcher Größenordnung, sind wir mal ganz ehrlich, Country und Live-Musik, das passt einfach zusammen.
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2: Mit Lisa Schwieder. Auch in Schleswig-Holstein hat die Polizei bei einer europaweiten Kontrollwoche mehr als 5000 Fahrzeuge überprüft. Laut Landespolizeiamt waren dabei über 800 Menschen nicht angeschnallt, darunter auch Kinder. Außerdem nutzten zahlreiche Fahrer während der Fahrt ihr Smartphone. Die Polizei warnt deshalb erneut vor Ablenkung am Steuer. Schon kurze Zeiten am Smartphone könnten zu schweren Unfällen führen. Bei den Kontrollen wurden zudem weitere Verstöße festgestellt. Unter anderem waren Menschen ohne gültige Fahrerlaubnis unterwegs. Die Polizei appelliert daher an Autofahrer, sich während der Fahrt vollständig auf den Verkehr zu konzentrieren und Sicherheitsgurte konsequent anzulegen. Und außerdem bei uns in Schleswig-Holstein. In Schleswig-Holstein verzögert sich der Abschluss der neuen Windkraft-Regionalpläne. Laut Innenministerium sind der Grund Gebiete, zu denen erneut Stellungnahmen von Bürgern abgegeben werden können. Dadurch verschiebe sich das Verfahren um circa 6 Wochen. Bereits bestätigte Flächen können trotzdem weiter genehmigt werden. In Kiel ist ein früherer NPD-Landeschef und Bandidos-Rocker zu 4 Jahren Haft verurteilt worden. Laut Landgericht war er Teil einer Einbruchsserie. Zusammen mit 2 Komplizen soll er im vergangenen Jahr Bargeld sowie Wertsachen im Wert von mehreren 10.000 Euro erbeutet haben. In Tornesch ist ein 62-jähriger Mann bei einem Arbeitsunfall verstorben. Laut Polizei ist der Mann bei der Baumpflege rund 15 Meter in die Tiefe gestürzt. Er erlag noch vor Ort seinen Verletzungen. Hinweise auf ein Fremdverschulden gebe es bislang nicht.
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3: Auf der A23 Richtung Hamburg zwischen Tornisch und Halstenbeck-Rellingen gibt es 6 Kilometer Stau. An der Ausfahrt Halstenbeck-Rellingen blockiert ein kaputter Bus die Ausfahrt. Auf der A7 Richtung Flensburg zwischen Hamburg-Hausbruch und Hamburg-Othmarschen gibt es 3 Kilometer Stau. Auf der A1 Richtung Fehmarn zwischen Pansdorf und Scharbeutz besteht Gefahr durch Personen auf der Fahrbahn. Zusätzlich steht dort ein liegengebliebenes Fahrzeug und blockiert die Fahrbahn. Wir wünschen euch eine gute Fahrt.
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3: In Handewitt sind es aktuell 12 Grad. Auch in Schaffelund werden 12 Grad gemessen. In Husum liegt die Temperatur bei 11 Grad. Heute erwartet euch ein freundlicher Tag mit lockeren Wolken und ein paar sonnigen Auflockerungen. Das Ganze bei angenehmen maximal 16 Grad.
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4: Und große Pläne machen, das kann ja jeder. Schwieriger wird's, wenn man sie tatsächlich durchziehen soll. Dasha singt in Austin über einen Typen, mit dem sie eigentlich ein neues Leben anfangen wollte. Alles war besprochen, die Koffer praktisch gepackt, nur ist der Mann dann einfach nicht aufgetaucht. Was macht man nun aus so einer Enttäuschung? Dasha hat einen Country-Hit draus gemacht. Und der klingt deutlich besser, als sich diese Geschichte für sie angefühlt haben dürfte. Hier ist Dasha mit Austin.

0: Guten Morgen, das war Riley Green hier bei The Wolf mit That's Just Me. Und jetzt feiern wir wieder unsere Legende des Tages. Das ist ja heute John Denver. Für euch gibt's jetzt Any Song und einen kleinen Überblick über sein Leben.
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2: John Denver wurde 1943 in Roswell, New Mexico geboren, damals noch als Henry John Deutschendorf Jr. Er ist eine der größten Country-Legenden aller Zeiten.
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2: Der Weg zum Ruhm war für John Denver dabei keineswegs einfach. Er wurde mehrfach von verschiedenen Plattenlabels abgelehnt, da sie seine Songs als zu stark von Folkmusik beeinflusst fanden. Doch Denver ließ sich nicht entmutigen und bewies mit der Zeit, dass seine einzigartige musikalische Note die Welt erobern sollte.
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2: Und die Welt hat er auch erobert. Die Anerkennung für sein künstlerisches Erbe gab's unter anderem durch die Aufnahme in die Colorado Music Hall of Fame. John Denver war der erste Künstler, dem diese Ehre zuteil wurde. Abseits der Bühne setzte sich John Denver leidenschaftlich für humanitäre Anliegen ein. Als Gründer des World Hunger Project engagierte er sich zum Beispiel für eine Welt ohne Hunger und Armut.
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2: Ein interessanter Fakt, der oft übersehen wird, ist, dass John Denvers Lieblingsort entgegen der populären Meinung nicht West Virginia, sondern Colorado war. Auch über diesen Staat hat er viele Songs geschrieben. John Denver, alias Henry John Deutschendorf Jr., war ein Künstler mit vielen Facetten und bleibt zu Recht eine der größten Country-Legenden aller Zeiten. Hier ist er jetzt, John Denver, mit einem seiner größten Songs.

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4: Ich bin Diana Kramer. Die schwarz-rote Koalition hat ihren Streit über eine Zuckersteuer auf gesüßte Getränke beigelegt. Der Kompromiss sieht laut dem Redaktionsnetzwerk Deutschland eine 2-stufige Steuer und Ausnahmen für kleinere Hersteller vor. Die Steuer soll heute im Kabinett beschlossen werden.
5: Ab Juli kommenden Jahres soll die Zuckersteuer bereits in Kraft treten. Finanzminister Klingbeil will damit zusätzliches Geld für den Bundeshaushalt einnehmen. Ihm geht's aber auch darum, den Getränkeherstellern einen Anreiz zu geben, den Zuckergehalt zu senken und ihre Produkte gesünder zu machen. Gegen die Steuer gibt es allerdings weiterhin Widerstand. Mehrere Agrar- und Verbraucherschutzminister der Union etwa sprechen sich dagegen aus. Begründung: Eine Zuckersteuer belastet den Kauf bestimmter Lebensmittel unnötigerweise zusätzlich. David Riemer, Nachrichtenredaktion.
4: Papst Leo XIV. Hat Lungenkrebs, das teilten seine Ärzte am Abend in Rom mit. Bei einer Operation wurde dem 71-Jährigen der untere Teil des rechten Lungenflügels entfernt. Untersuchungen ergaben, dass der entnommene Knoten bösartig war. Der Eingriff sei aber ohne Komplikation verlaufen, heißt es. Leo soll sich nun etwa eine Woche im Krankenhaus erholen. Nach dem wohl spektakulärsten Sabotageakt der deutschen Nachkriegsgeschichte beginnt heute in Hamburg der Prozess gegen den ersten mutmaßlichen Täter. Rund 4 Jahre nach den Anschlägen auf die Nord Stream Pipelines in der Ostsee muss sich ein Ukrainer vor Gericht verantworten.
6: Am 26. September 2022 detonierten in etwa 80 Metern Tiefe mehrere Sprengsätze. Sie rissen Lecks in die Pipelines, die ursprünglich russisches Gas durch die Ostsee transportieren sollten. Laut Anklage soll der Ukrainer Drahtzieher der Sabotageaktion gewesen sein. Er und 6 weitere sollen Wochen vorher mit einer gecharterten Segeljacht von Rügen aus gestartet sein. Bei Tauchgängen soll die Gruppe 4 mit Zeitzündern versehene Sprengsätze zum Meeresboden gebracht haben. Tanja Wagner, Nachrichtenredaktion.
4: Zum Fußball. In der Champions League hat der FC Bayern einen weiteren Sieg verpasst. Bei Viking Stavanger verspielten die Münchner eine zwischenzeitliche Führung. Nach einer gelb-roten Karte für Michael Olise kassierten die Bayern dann in Unterzahl kurz vor Spielende den Ausgleich zum 3:3. RB Leipzig konnte sein Heimspiel gegen Eindhoven mit 1:0 gewinnen.
7: Und jetzt für euch das Schleswig-Holstein-Update mit Lisa Schwieder. In Schleswig-Holstein verzögert sich der Abschluss der neuen Windkraft-Regionalpläne. Laut Innenministerium sind der Grund Gebiete, zu denen erneut Stellungnahmen von Bürgern abgegeben werden können. In Kiel ist ein früherer NPD-Landeschef und Bandidos-Rocker zu 4 Jahren Haft verurteilt worden. Laut Landgericht war er Teil einer Einbruchsserie. In Tornesch ist ein 62-jähriger Mann bei einem Arbeitsunfall verstorben. Laut Polizei ist der Mann bei der Baumpflege rund 15 Meter in die Tiefe gestürzt. Er erlag noch vor Ort seinen Verletzungen.
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8: Auf der A23 Richtung Hamburg zwischen Tornesch und Halstenberg-Rellingen gibt es 8 Kilometer Stau. Die Ausfahrt Halstenberg-Rellingen ist durch einen kaputten Bus blockiert. Auf der A7 Richtung Flensburg zwischen Hamburg-Hausbruch und Hamburg-Othmarschen gibt es 5 Kilometer Stau. Auf der B202 zwischen Schacht-Audorf und Osterröhnfeld ist die Fahrbahn in beiden Richtungen nach einem Unfall voll gesperrt. Ebenfalls auf der A210 Richtung Rendsburg zwischen dem Kreuz Rendsburg und dem Anschluss B202 gibt es 1 Kilometer Stau. Wir wünschen euch eine gute Fahrt.
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8: In Sürup sind es aktuell 12 Grad. Auch Glücksburg meldet 12 Grad. In Kellinghusen dagegen messen wir 10 Grad. Heute erwartet euch ein wechselhafter Tag mit Wolken und ein paar Regenschauern. Das Ganze bei maximal 15 Grad.
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9: Cool. Kurz nach acht, hier ist der Country Baron bei The Wolf. Es ist Mitte Oktober, die Tage werden kürzer, die Jacken dicker und Kenny Chesney, der hat offenbar beschlossen, dass der Sommer niemals enden muss. Seine Fans nennen sich No Shoes Nation. Das passt ziemlich gut zu einem Musiker, der aus Strandpartys und Country-Konzerten praktisch eine eigene Lebensphilosophie gemacht hat. Und jetzt drehen wir die Jahreszeit für drei Minuten einfach zurück. Kenny Chesney mit Summertime.

0: Hallo ihr Lieben, heute ist wieder Legendentag bei The Wolf und ich habe heute einen Song dabei, bei dem ich glaube, man muss gar nicht so viel darum erklären. Der Song läuft nämlich sogar in Deutschland wirklich überall. Deswegen dachte ich mir, suchen wir einfach mal einen kleinen Fun Fact dazu raus. Take Me Home, Country Roads besingt ja eigentlich West Virginia, aber die Straße, die den Song ursprünglich inspiriert hat, ist Maryland. I know, krasser Fun Fact. Aber ich muss sagen, ich liebe den Song einfach so sehr. Ich habe ihn auch schon oft genug am Oktoberfest mitgesungen. Also die Bierbank und ich kennen diesen Song wirklich sehr gut. Und ja, deswegen ist heute mein The Wolf Song of the Day John Denver mit Take Me Home, Country Roads.
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0: Ich habe Mercy mit Sean McConnell geschrieben, einem meiner Lieblingsautoren. Ich habe ihm von einer alten Beziehung erzählt und dabei das Wort Mercy benutzt. Er meinte nur, wow, das muss der Titel sein. Der Song entstand dann ziemlich schnell, mit vielen emotionalen Momenten. Wir wollten einen ganz intimen, ehrlichen Song schreiben. Und ich sage das nicht oft, aber bei Mercy hoffe ich tatsächlich, dass er die Leute ein kleines bisschen traurig macht. Ich wünsche mir, dass sich jeder, der ihn hört, an einen Moment erinnert, in dem er sich genauso gefühlt hat.
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1: Mit Lisa Schwieder. Auch in Schleswig-Holstein hat die Polizei bei einer europaweiten Kontrollwoche mehr als 5000 Fahrzeuge überprüft. Laut Landespolizeiamt waren dabei über 800 Menschen nicht angeschnallt, darunter auch Kinder. Außerdem nutzten zahlreiche Fahrer während der Fahrt ihr Smartphone. Die Polizei warnt deshalb erneut vor Ablenkung am Steuer. Schon kurze Zeiten am Smartphone könnten zu schweren Unfällen führen. Bei den Kontrollen wurden zudem weitere Verstöße festgestellt. Unter anderem waren Menschen ohne gültige Fahrerlaubnis unterwegs. Die Polizei appelliert daher an Autofahrer, sich während der Fahrt vollständig auf den Verkehr zu konzentrieren und Sicherheitsgurte konsequent anzulegen. Und außerdem bei uns in Schleswig-Holstein. In Schleswig-Holstein verzögert sich der Abschluss der neuen Windkraft-Regionalpläne. Laut Innenministerium sind der Grund Gebiete, zu denen erneut Stellungnahmen von Bürgern abgegeben werden können. Dadurch verschiebe sich das Verfahren um circa 6 Wochen. Bereits bestätigte Flächen können trotzdem weiter genehmigt werden. In Kiel ist ein früherer NPD-Landeschef und Bandidos-Rocker zu 4 Jahren Haft verurteilt worden. Laut Landgericht war er Teil einer Einbruchsserie. Zusammen mit 2 Komplizen soll er im vergangenen Jahr Bargeld sowie Wertsachen im Wert von mehreren 10.000 Euro erbeutet haben. In Tornesch ist ein 62-jähriger Mann bei einem Arbeitsunfall verstorben. Laut Polizei ist der Mann bei der Baumpflege rund 15 Meter in die Tiefe gestürzt. Er erlag noch vor Ort seinen Verletzungen. Hinweise auf ein Fremdverschulden gebe es bislang nicht.
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2: Auf der A7 gibt es zwischen Hamburg-Volkspark und Hamburg-Bahrenfeld Richtung Hamburg eine ungesicherte Unfallstelle. Es besteht akute Gefahr. Zusätzlich staut sich der Verkehr auf 6 Kilometern zwischen Hamburg-Heimfeld und Hamburg-Othmarschen Richtung Flensburg. In der Gegenrichtung Richtung Hamburg gibt es zwischen Hamburg-Stellingen und Hamburg-Bahrenfeld 2 Kilometer Stau. Auf der A1 Richtung Lübeck staut sich der Verkehr zwischen dem Maschener Kreuz und dem Dreieck Hamburg-Norderelbe auf 7 Kilometern. In der Gegenrichtung Richtung Hamburg gibt es zwischen Hamburg-Moorfleet und dem Dreieck Hamburg-Norderelbe 1 Kilometer Stau. Auf der A23 Richtung Hamburg ist die Ausfahrt Halstenbeck-Rellingen durch einen kaputten Bus blockiert. Ebenfalls staut sich der Verkehr zwischen Pinneberg-Nord und Halstenbeck-Rellingen auf 3 Kilometern. Wir wünschen euch eine gute Fahrt.
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2: In Husum sind es aktuell 11 Grad, Großenwiehe meldet 12 Grad und Niebel liegt ebenfalls bei 12 Grad. Heute erwartet euch ein wechselhafter Tag mit Wolken und ein paar Regenschauern, das Ganze bei maximal 15 Grad.
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3: Und wenn Shania Twain über Stiefel singt, sollte man als Mann besser eine gute Erklärung parat haben. 1995 hat sie in Whose Bed Have Your Boots Been Under ziemlich eindeutig gefragt, wo ihr Liebster eigentlich überall unterwegs war. Und über 30 Jahre später steht sie wieder mit einem Song über Boots da, diesmal zusammen mit Kane Brown. 2 Generationen Country-Musik, ein gemeinsamer Titel und Shania beweist, dass sie das Thema Stiefel offenbar noch lange nicht erledigt hat. Hier sind Kane Brown und Shania Twain mit Boots.
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4: Ich bin Diana Kramer. Die schwarz-rote Koalition hat ihren Streit über die Zuckersteuer auf gesüßte Getränke beigelegt. Der Kompromiss sieht eine zweistufige Steuer und Ausnahmen für kleinere Hersteller vor, berichtet das Redaktionsnetzwerk Deutschland. Mit der Zuckersteuer will Bundesfinanzminister Klingbeil zusätzliches Geld für den Bundeshaushalt einnehmen und gleichzeitig Getränkeherstellern den Anreiz geben, weniger Zucker zu verwenden und ihre Produkte gesünder zu machen. Die Zuckersteuer soll heute im Bundeskabinett beschlossen werden und im kommenden Sommer in Kraft treten. Deutschlands Raucherinnen und Raucher müssen sich auf wesentlich höhere Preise für Zigaretten einstellen. Über eine Gesetzesnovelle für steigende Tabaksteuern stimmt heute der Finanzausschuss des Bundestags ab, morgen dann der Bundestag und am Freitag ist das Thema im Bundesrat.
5: Aktuell kostet eine Schachtel mit 20 Zigaretten im Schnitt schon gut 8 Euro. Ab dem kommenden Jahr soll sie dann schrittweise teurer werden. In 4 Jahren könnte sie dann schon bei 12 Euro liegen, Markenzigaretten sogar bei 14. Aus Spargründen drehen sich viele Raucher ihre Zigaretten selbst, aber auch beim Feinschnitt Tabak ist ein ordentliches Preisplus geplant. Die Tabaklobby glaubt aber, viele Raucher werden ihre Zigaretten dann einfach illegal kaufen oder im Ausland. Ursula Winkler, Nachrichtenredaktion.
4: Schocknachricht am späten Abend aus dem Vatikan. Papst Leo hat Lungenkrebs. Das gaben seine Ärzte nach einer Operation des 71-Jährigen bekannt. Bei dem Eingriff wurde Leo der untere Teil der rechten Lunge entfernt. Nach einer Gewebeuntersuchung stand dann fest, es ist Krebs.
6: Eine Schreckensnachricht für viele Gläubige. Leo selbst, sagen seine Ärzte hier, habe damit gerechnet, dass es Krebs ist. Seine Prognose sei aber gut, da der Tumor im Frühstadium entdeckt wurde. Etwa 1,5 Stunden wurde der Papst hier operiert. Alles lief wie geplant und einige Zeit später fragte er schon nach seinem Abendbrot. Erst am Wochenende hatte Leo, der sich immer fit hält, völlig überraschend erklärt, er habe einen Lungenknoten. Claudia Wächter, Rom.
4: Zum Fußball. Wieder kein Sieg für den FC Bayern. In der Champions League verspielten die Münchner bei Viking Stavanger eine zwischenzeitliche Führung. Michael Olise sah gelb-rot und die Bayern kassierten in Unterzahl kurz vor Schluss den Ausgleich zum 3:3. Besser lief's für RB Leipzig. Die Sachsen gewannen ihr Heimspiel gegen Eindhoven mit 1:0.
7: Und jetzt für euch das Schleswig-Holstein-Update mit Lisa Schwieder. In Schleswig-Holstein verzögert sich der Abschluss der neuen Windkraft-Regionalpläne. Laut Innenministerium sind der Grund Gebiete, zu denen erneut Stellungnahmen von Bürgern abgegeben werden können. In Kiel ist ein früherer NPD-Landeschef und Bandidos-Rocker zu 4 Jahren Haft verurteilt worden. Laut Landgericht war er Teil einer Einbruchsserie. In Tornesch ist ein 62-jähriger Mann bei einem Arbeitsunfall verstorben. Laut Polizei ist der Mann bei der Baumpflege rund 15 Meter in die Tiefe gestürzt. Er erlag noch vor Ort seinen Verletzungen.
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8: Auf der A1 Richtung Lübeck gibt es zwischen dem Maschener Kreuz und dem Dreieck Hamburg-Norderelbe 8 Kilometer stockenden Verkehr. In der Gegenrichtung Richtung Hamburg staut es sich zwischen Hamburg-Billstedt und dem Dreieck Hamburg-Norderelbe auf 2 Kilometern. Auf der A7 Richtung Flensburg gibt es zwischen Hamburg-Heimfeld und Hamburg-Othmarschen 5 Kilometer Stau. In der Gegenrichtung Richtung Hamburg staut es sich zwischen dem Dreieck Hamburg-Nordwest und Hamburg-Volkspark auf 1 Kilometer. Auf der B202 zwischen Schacht Audorf und Osterrönfeld sorgt ein Unfall in beiden Richtungen für eine volle Sperrung der Strecke. Wir wünschen euch eine gute Fahrt.
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8: In Langenhorn haben wir aktuell 12 Grad. Büsum meldet ebenfalls 12 Grad. In Schaffhund sind es 11 Grad. Heute erwartet euch ein wechselhafter Tag mit Wolken und ein paar Regenschauern. Das Ganze bei maximal 15 Grad.
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9: Kurz nach neun, der Country-Baron hier bei The Wolf. Und Country ist plötzlich ja überall, auf Festivals, in den Charts und sogar in der Mode. Aber Lainey Wilson dürfte darüber nur müde lächeln. Sie kommt ja aus einer winzigen Gemeinde in Louisiana, ihr Vater ist Farmer und für Lainey waren Cowboyhut und Country-Musik schon Alltag, lange bevor das alles wieder angesagt war. Und genau daraus hat sie einen Song gemacht und der Titel sagt alles. Lainey Wilson mit Country's Cool Again.

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1: Und jetzt bei The Wolf das große Country-Lexikon, jetzt mit N wie Nashville.
4: Nashville, es ist und bleibt das Country-Mekka. Viele der großen Country-Stars sind entweder hier geboren oder haben hier ihren Durchbruch geschafft. Egal ob Legenden wie Rita Coolidge oder New Country-Stars wie zum Beispiel Jelly Roll, alle sind in Nashville groß geworden. Aber wie ist es dazu gekommen? Einen großen Teil trägt wohl die Grand Ole Opry Show, eine Radioshow, die seit 1925 live gesendet wird, zu Beginn aus dem legendären Ryman Auditorium, mittlerweile aus dem sogenannten Opryland.
5: It's the Grand Ole Opry from historic Carnegie Hall.
4: Das Coole an Nashville ist, dass der Country hier wirklich gelebt wird. In Downtown Nashville findet man zahlreiche bekannte Musikclubs und Honky-Tonk-Bars, in denen wird fast immer Live-Musik gespielt. Mittlerweile wird Nashville auch Music City genannt. Nicht nur zahlreiche Plattenfirmen und Künstler haben sich hier angesiedelt, auch der Gitarrenbauer Gibson und die Country Music Hall of Fame findet man in Nashville.
6: On the road again. 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
4: Nashville ist und bleibt die Country-Stadt und ist auf alle Fälle ein Besuch wert.
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7: Mit Lisa Schwieder. Auch in Schleswig-Holstein hat die Polizei bei einer europaweiten Kontrollwoche mehr als 5000 Fahrzeuge überprüft. Laut Landespolizeiamt waren dabei über 800 Menschen nicht angeschnallt, darunter auch Kinder. Außerdem nutzten zahlreiche Fahrer während der Fahrt ihr Smartphone. Die Polizei warnt deshalb erneut vor Ablenkung am Steuer. Schon kurze Zeiten am Smartphone könnten zu schweren Unfällen führen. Bei den Kontrollen wurden zudem weitere Verstöße festgestellt. Unter anderem waren Menschen ohne gültige Fahrerlaubnis unterwegs. Die Polizei appelliert daher an Autofahrer, sich während der Fahrt vollständig auf den Verkehr zu konzentrieren und Sicherheitsgurte konsequent anzulegen. Und außerdem bei uns in Schleswig-Holstein. In Schleswig-Holstein verzögert sich der Abschluss der neuen Windkraft-Regionalpläne. Laut Innenministerium sind der Grund Gebiete, zu denen erneut Stellungnahmen von Bürgern abgegeben werden können. Dadurch verschiebe sich das Verfahren um circa 6 Wochen. Bereits bestätigte Flächen können trotzdem weiter genehmigt werden. In Kiel ist ein früherer NPD-Landeschef und Bandidos-Rocker zu 4 Jahren Haft verurteilt worden. Laut Landgericht war er Teil einer Einbruchsserie. Zusammen mit 2 Komplizen soll er im vergangenen Jahr Bargeld sowie Wertsachen im Wert von mehreren 10.000 Euro erbeutet haben. In Tornesch ist ein 62-jähriger Mann bei einem Arbeitsunfall verstorben. Laut Polizei ist der Mann bei der Baumpflege rund 15 Meter in die Tiefe gestürzt. Er erlag noch vor Ort seinen Verletzungen. Hinweise auf ein Fremdverschulden gäbe es bislang nicht.
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8: Auf der A7 Richtung Flensburg zwischen Hamburg-Heimfeld und Hamburg-Othmarschen gibt es 4 Kilometer Stau. In der Gegenrichtung nach Hamburg herrscht zwischen dem Dreieck Hamburg-Nordwest und Hamburg-Volkspark dichter Verkehr. Auf der A1 Richtung Lübeck zwischen dem Maschener Kreuz und dem Dreieck Hamburg-Norderelbe gibt es 4 Kilometer Stau. In der Gegenrichtung nach Hamburg kommt es zwischen Hamburg-Billstedt und dem Dreieck Hamburg-Norderelbe ebenfalls zu 4 Kilometern Stau. Auf der B202 zwischen Kiel und Rendsburg kommt es zwischen Schacht-Audorf und Osterrönfeld zu einem Unfall. Die Strecke ist in beiden Richtungen voll gesperrt. Wir wünschen euch eine gute Fahrt.
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8: In Staberdorf und auch in Niebel werden aktuell 12 Grad gemeldet. In Nortorf sind es 11 Grad. Heute erwartet euch ein wechselhafter Tag mit Wolken und ein paar Regenschauern. Das Ganze bei maximal 15 Grad.
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9: Ein Country-Song, der sich bei einem Rap-Hit aus dem Jahr 2004 bedient. Das Klingt erstmal nach einer ziemlich verrückten Idee, aber genauso ist Bar-Song Tipsy von Shibuzi entstanden. Der Song greift nämlich den Refrain von Jay Quans Tipsy auf und macht daraus dann eine Country-Party-Hymne. Das Ergebnis stand 19 Wochen auf Platz 1 der West-Single-Charts. Damit hat Shibuzi einen der größten Hits der vergangenen Jahre gelandet. Und den gibt's jetzt hier bei The Wolf.

0: Hallo ihr Lieben, heute ist wieder Legendentag bei The Wolf und ich habe heute einen Song dabei, bei dem ich glaube, man muss gar nicht so viel darum erklären. Der Song läuft nämlich sogar in Deutschland wirklich überall. Deswegen dachte ich mir, suchen wir einfach mal einen kleinen Fun Fact dazu raus. Take Me Home, Country Roads besingt ja eigentlich West Virginia. Aber die Straße, die den Song ursprünglich inspiriert hat, ist Maryland. I know, krasser Fun Fact. Aber ich muss sagen, ich liebe den Song einfach so sehr. Ich habe ihn auch schon oft genug am Oktoberfest mitgesungen. Also die Bierbank und ich kennen diesen Song wirklich sehr gut. Und ja, deswegen ist heute mein The Wolf Song of the Day John Denver mit Take Me Home, Country Roads.
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3: Ich bin Diana Kramer. Auf zuckergesüßte Getränke soll bald eine Zuckersteuer erhoben werden. Darauf hat sich die schwarz-rote Koalition geeinigt und will das Ganze heute im Kabinett beschließen. Umstritten bleibt die Zuckersteuer aber trotzdem. Hessens Ministerpräsident Boris Rhein sprach im Kölner Stadtanzeiger von einer Teuersteuer.
4: Ab Juli müssen die Abgabe vor allem große Hersteller von zuckergesüßten Getränken wie Limo oder Cola zahlen. Bei einem Zuckergehalt ab 5 Gramm pro 100 Milliliter werden 26 Cent fällig. Bei 8 Gramm pro 100 Milliliter sind es 32 Cent. Der Staat verspricht sich von der Zuckersteuer Mehreinnahmen. Erfahrungen aus anderen Ländern zeigen aber, dass die Industrie, um Steuern zu sparen, die Rezepturen geändert und den Getränken einfach weniger Zucker zugefügt hat. Ein Effekt, den Gesundheitsexperten begrüßen. Katrin Müller, Nachrichtenredaktion.
3: Rund jeder Dritte mit einer Mietwohnung in einer deutschen Großstadt hält die eigene Miete für zu hoch. Das zeigt eine Forsa-Umfrage im Auftrag des Deutschen Gewerkschaftsbunds. Vor allem junge Menschen sind betroffen. Bei den unter 30-Jährigen sagen das 44%. Vor einem Spitzentreffen zur Wohnungspolitik morgen mit dem Bundesjustizministerium fordern DGB und Mieterbund deshalb mehr Tempo auch bei den Reformen zum Mietrecht und mehr sozialen Wohnungsbau. Große Sorge um den Papst. Wie gestern Abend mitgeteilt wurde, hat Leo Lungenkrebs. Nach einer Operation soll der Papst sich jetzt etwa eine Woche erholen. Noch ist offen, wie es mit seiner Therapie weitergeht.
5: Die Stimmung hier im Vatikan schwankt zwischen Unsicherheit und Hoffnung. Gut ist, dass der Tumor früh entdeckt wurde. Doch ein Teil von Leos rechten Lungenflügel wurde entfernt. Der Eingriff ist gut verlaufen. 3 Stunden lang lag der Papst hier im OP. Aber ein Rückfall ist möglich. Leo schien bisher immer gesund, hat ein Fitnessstudio in seinem Apartment hier. Trotz allem wirkt er aber gefasst. Auch sein Bruder wird gerade in den USA behandelt. Auch er hat Krebs. Aus Rom. Claudia Wächter.
3: Nach nur knapp einer Woche Sondierungen in Berlin haben Grüne und SPD die Gespräche dort mit der Linkspartei unterbrochen. Der Grund, die Linke hat ihrer Fraktion beim Thema Antisemitismus eine andere Erklärung vorgelegt als ursprünglich vereinbart. Von einem Scheitern der Sondierungen wollen Grüne und SPD aber noch nicht sprechen. Man warte auf eine Rückmeldung der Linken, bevor die Gespräche weitergehen können, heißt es.
6: Und jetzt für euch das Nord-Update mit Sean Eising. Auf das Konsortium für den Bau des Fehmarnbelt-Tunnels gab es offenbar einen Cyberangriff. Berichten zufolge fielen unter anderem die elektronischen Zugangskarten von Mitarbeitern aus. Die SG Flensburg-Handewitt feiert den nächsten Sieg in der Vorrunde der European League. Gegen den HC Buzau gewann die SG jetzt mit 36-27. In Hamburg startet heute der Prozess um die Nord Stream-Sprengung im September 2022. Angeklagt ist ein ukrainischer Ex-Offizier.
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7: Auf der A1 Richtung Lübeck zwischen dem Maschener Kreuz und Hamburg-Norderelbe gibt es 6 Kilometer Stau. In der Gegenrichtung Richtung Hamburg zwischen Hamburg-Billstedt und Hamburg-Norderelbe stauen sich die Fahrzeuge auf 2 Kilometern. Auf der A7 Richtung Flensburg zwischen Hamburg-Hausbruch und Hamburg-Othmarschen gibt es 3 Kilometer Stau. In der Gegenrichtung Richtung Hamburg zwischen Hamburg-Stellingen und Hamburg-Volkspark blockiert ein liegen gebliebenes Fahrzeug die Fahrbahn. Auf der A210 Richtung Rendsburg zwischen dem Kreuz Rendsburg und dem Übergang zur B202 gibt es 1 Kilometer Stau. Gute Fahrt.
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7: In Neumünster sind es aktuell 12 Grad. Genauso mild zeigt sich Dahme mit ebenfalls 12 Grad. Etwas wärmer ist es in Staberdorf. Dort werden 13 Grad gemessen. Heute erwartet euch ein wechselhafter Tag mit Wolken und ein paar Regenschauern. Das Ganze bei maximal 15 Grad.
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8: Kurz nach 10, hier ist der Country-Baron. Und Keith Urban ist einer der bekanntesten Country-Musiker der Welt. Dabei hat er seine Karriere nicht etwa in Nashville begonnen, sondern am anderen Ende der Welt, in Down Under, in Australien. Dort stand er schon als Kind auf der Bühne. Später zog er in die USA, um seinen Traum von der großen Country-Karriere zu verfolgen. Denn das geht, wie wir alle wissen, nur in Nashville. Und 2002 gelang ihm dann mit Somebody Like You einer seiner größten Hits. Ein Song, der sofort gute Laune macht. Hier ist Keith Urban bei The Wolf.

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1: Auf der A1 Richtung Lübeck zwischen Maschener Kreuz und Dreieck Hamburg-Norderelbe staut sich der Verkehr auf 9 Kilometern. In der Gegenrichtung, Richtung Hamburg, gibt es zwischen Hamburg-Billstedt und dem Dreieck Hamburg-Norderelbe 2 Kilometer Stau. Auf der A7 Richtung Flensburg kommt es zwischen Hamburg-Heimfeld und Hamburg-Othmarschen zu 6 Kilometern Stau. Wir wünschen euch eine gute Fahrt.
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1: In Nordhorf sind es aktuell 13 Grad, in Langenhorn haben wir ebenfalls 13 Grad, in Schaflund messen wir 14 Grad. Heute erwartet euch ein wechselhafter Tag mit Wolken und ein paar Regenschauern, das Ganze bei maximal 15 Grad.
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2: Und einer der größten Hits von John Denver wurde ausgerechnet durch andere Musiker weltberühmt. 1966 hatte er das Lied über den Abschied von einem geliebten Menschen geschrieben. Damals hieß es noch Babe, I Hate to Go. 3 Jahre später nahm dann das Folktrio Peter, Paul & Mary den Song auf unter dem Titel Leaving on a Jet Plane. Und damit landeten sie dann direkt auf Platz 1 der amerikanischen Charts. Die Originalversion stammt aber von John Denver. Und genau den feiern wir heute ja bei unserem Legendentag auf The Wolf. Hier ist Leaving on a Jet Plane.

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3: Ich bin Diana Kramer. Im wohl spektakulärsten Sabotageakt der deutschen Nachkriegsgeschichte beginnt heute der Strafprozess. Rund 4 Jahre nach den Anschlägen auf die Nord Stream Pipelines in der Ostsee muss sich ein Ukrainer vor dem hanseatischen Oberlandesgericht in Hamburg als erster der mutmaßlichen Täter verantworten.
4: Am 26. September 2022 detonierten in etwa 80 Metern Tiefe mehrere Sprengsätze. Sie rissen Lecks in die Pipelines, die ursprünglich russisches Gas durch die Ostsee transportieren sollten. Laut Anklage soll der Ukrainer Drahtzieher der Sabotageaktion gewesen sein. Er und 6 weitere sollen Wochen vorher mit einer gecharterten Segeljacht von Rügen aus gestartet sein. Bei Tauchgängen soll die Gruppe 4 mit Zeitzündern versehene Sprengsätze zum Meeresboden gebracht haben. Tanja Wagner, Nachrichtenredaktion.
3: Deutschlands Raucherinnen und Raucher müssen sich auf deutlich höhere Preise für Zigaretten einstellen. Der Finanzausschuss des Bundestags stimmt heute über eine Gesetzesnovelle für höhere Tabaksteuern ab. Morgen geht das Thema in den Bundestag, am Freitag in den Bundesrat.
5: Aktuell kostet eine Schachtel mit 20 Zigaretten im Schnitt schon gut 8 Euro. Ab dem kommenden Jahr soll sie dann schrittweise teurer werden. In 4 Jahren könnte sie dann schon bei 12 Euro liegen, Markenzigaretten sogar bei 14. Aus Spargründen drehen sich viele Raucher ihre Zigaretten selbst, aber auch beim Feinstaub. Schnitt-Tabak ist ein ordentliches Preisplus geplant. Die Tabaklobby glaubt aber, viele Raucher werden ihre Zigaretten dann einfach illegal kaufen oder im Ausland. Ursula Winkler, Nachrichtenredaktion.
3: Nach seiner Lungenoperation hat Papst Leo nach Angaben des Vatikans eine ruhige Nacht im Krankenhaus verbracht. Im Laufe des Tages heute soll es weitere Informationen geben. Dem 71-Jährigen musste gestern der untere Lappen der rechten Lunge entfernt werden, weil sich dort ein Knoten befand. Es stellte sich heraus, dass es sich um eine bösartige Krebsart handelt. Wie es mit der Behandlung weitergehen wird, hängt nach Angaben der Ärzte davon ab, ob noch Krebszellen im Körper vorhanden sind. Der wegen Betrugs verurteilte Immobilieninvestor René Benko wechselt vom Gefängnis in den Hausarrest mit Fußfessel. Ein entsprechender Antrag des Siegner Gründers wurde vom Landgericht Innsbruck gewährt. Vor wenigen Wochen wurde Benko zu 2,5 Jahren Haft wegen Schädigung seiner Gläubiger verurteilt.
6: Und jetzt für euch das Nord-Update mit Sean Eising. Auf das Konsortium für den Bau des Fehmarnbelt-Tunnels gab es offenbar einen Cyberangriff. Berichten zufolge fielen unter anderem die elektronischen Zugangskarten von Mitarbeitern aus. Die SG Flensburg-Handewitt feiert den nächsten Sieg in der Vorrunde der European League. Gegen den HC Buzau gewann die SG jetzt mit 36-27. In Hamburg startet heute der Prozess um die Nord Stream-Sprengung im September 2022. Angeklagt ist ein ukrainischer Ex-Offizier.
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7: Auf der A1 Richtung Lübeck stockt der Verkehr zwischen Maschener Kreuz und Dreieck Hamburg-Norderelbe auf 8 Kilometern. In der Gegenrichtung, auf der A1 Richtung Hamburg, gibt es zwischen Hamburg-Moorfleet und Dreieck Hamburg-Norderelbe 1 Kilometer Stau. Auf der A7 Richtung Flensburg gibt es zwischen Hamburg-Hausbruch und Hamburg-Othmarschen 3 Kilometer Stau. Auf der A1 Richtung Lübeck gibt es zwischen Scharbeutz und Ratekau 2 Kilometer Stau. Wir wünschen euch eine gute Fahrt.
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7: In Wacken sind es aktuell 12 Grad, in Bredstedt haben wir 13 Grad und auch in Tarb messen wir ebenfalls 13 Grad. In den nächsten Stunden ist es überwiegend bewölkt und etwas grau über uns. Heute Nacht sinkt das Thermometer auf frische 9 Grad. Morgen wird es dann freundlicher, mit Sonne und ein paar Wolken bei bis zu 16 Grad.
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8: Kurz nach 11, hier ist euer Country-Baron und Luke Holmes hat ja einen Song über eine Trennung geschrieben, bei dem man fast neidisch werden könnte. Seine Freundin macht nämlich Schluss, eigentlich eine Katastrophe, aber kaum ist sie weg, gewinnt er bei einem Rubbellos, bekommt einen kostenlosen Urlaub und plötzlich scheint ihm das Glück nur so hinterher zu laufen. Die Botschaft ist ziemlich eindeutig, manchmal merkt man erst nach einer Trennung, wie gut das Leben eigentlich sein kann. Luke Holmes mit When It Rains, It Pours.

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4: Country-Musik und Live-Auftritte, das ist eine Kombi, die seit Jahrzehnten die Herzen der Fans höher schlagen lässt. Und wer denkt da nicht an die legendäre Nacht im Jahr 1968?
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4: Ich spreche natürlich von Johnny Cash ikonischen Konzert im Folsom State Prison. Mit Hello, I'm Johnny Cash begrüßte der Man in Black damals das Publikum, eine Gruppe von Insassen, und lieferte eine unvergessliche Performance ab. Springen wir ein bisschen weiter in eine Zeit, als Garth Brooks begann, die Country-Musikszene zu revolutionieren.
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4: Sein Konzert im Central Park in New York City im Jahr 1997 ist bis heute natürlich legendär. Vor mehr als, ja, ihr habt richtig gehört, 980.000 Menschen legte Garth eine Show hin, die bis heute neue Maßstäbe setzte. Aber wir dürfen natürlich auch die jüngere Generation nicht vergessen, und da kommt man natürlich aktuell nicht an Taylor Swift vorbei.

0: verursachte Erdbeben, glitzernde Kostüme und volle Städte. Die sogenannten Swifties folgen ihrem großen Idol überall hin und lösen während ihrer Live-Shows nicht zu vergleichende Hypewellen aus. Aber egal in welcher Größenordnung, sind wir mal ganz ehrlich, Country und Live-Musik, das passt einfach zusammen.
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2: Auf der A1 Richtung Lübeck gibt es zwischen Maschener Kreuz und Dreieck Hamburg-Norderelbe 8 Kilometer stockenden Verkehr. In der Gegenrichtung zwischen Hamburg-Moorfleet und Dreieck Hamburg-Norderelbe staut es sich auf 1 Kilometer Richtung Hamburg. Auf der A7 Richtung Flensburg gibt es zwischen Hamburg-Hausbruch und Hamburg-Othmarschen 3 Kilometer Stau. Wir wünschen euch eine gute Fahrt.
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2: In Glücksburg haben wir aktuell 14 Grad. Auch in Schleswig werden 14 Grad gemessen. Etwas kühler ist es in Bodilum mit 13 Grad. In den nächsten Stunden ist es überwiegend bewölkt und etwas grau über uns. Heute Nacht sinkt das Thermometer auf frische 9 Grad. Morgen wird es dann freundlicher, mit Sonne und ein paar Wolken bei bis zu 16 Grad.
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3: Ach, und manche Duette klingen nach großer Liebe. Diese hier eher nach einem Gespräch, das man führt, wenn die Liebe schon ziemlich angeschlagen ist. Coetz und Ella Langley sind beide dafür bekannt, dass sie in ihren Songs kein Blatt vor den Mund nehmen. Und genau deshalb passen die beiden auch so gut zusammen. Zwei markante Stimmen, jede Menge Gefühl und nichts, was irgendwie so, ja, glattgebügelt klingt. Wie sich das anhört, wenn die beiden gemeinsam im Studio stehen? Hier sind Coetz und Ella Langley. Mit Jaded by The Wolf.

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3: Ich bin Diana Kramer. Auf Getränke mit Zuckerzusatz soll künftig eine Extrasteuer anfallen. Einen entsprechenden Vorschlag für die Bundestagsfraktionen der schwarz-roten Koalition hat das Kabinett heute auf den Weg gebracht. Vor allem Softdrinks könnten damit für Verbraucher teurer werden. Der Beschluss im Bundestag steht allerdings noch aus.
4: Ab Juli müssen die Abgabe vor allem große Hersteller von zuckergesüßten Getränken wie Limo oder Cola zahlen. Bei einem Zuckergehalt ab 5 Gramm pro 100 Milliliter werden 26 Cent fällig. Bei 8 Gramm pro 100 Milliliter sind es 32 Cent. Der Staat verspricht sich von der Zuckersteuer Mehreinnahmen. Erfahrungen aus anderen Ländern zeigen aber, dass die Industrie, um Steuern zu sparen, die Rezepturen geändert und den Getränken einfach weniger Zucker zugefügt hat. Ein Effekt, den Gesundheitsexperten begrüßen. Katrin Müller, Nachrichtenredaktion.
3: Erstmals steht seit heute ein mutmaßlicher Täter der Nord Stream-Anschläge vor Gericht. Vor dem hanseatischen Oberlandesgericht in Hamburg hat der Prozess gegen einen ukrainischen Staatsbürger begonnen. Die Bundesanwaltschaft wirft ihm Kriegsverbrechen vor. Er soll ein Sprengkommando geführt haben, das im September 2022 die Gasleitungen in der Ostsee zerstört hat. Erst vor wenigen Wochen wurde Immobilieninvestor René Benko zu 2,5 Jahren Haft wegen Schädigung seiner Gläubiger verurteilt. Nun wechselt er vom Gefängnis in den Hausarrest mit Fußfessel. Ein Antrag des Signa-Gründers wurde vom Landgericht Innsbruck gewährt.
5: Schon einige Male hatte der Anwalt von Benko versucht, seinem Mandanten die Hafterleichterung einer häuslichen Fußfessel zu verschaffen. Diesmal verfing sein Argument, dass sich Benko auf seine weiteren Prozesse nur zu Hause angemessen vorbereiten könne. Für den Ex-Milliardär ist das nach rund 20 Monaten in Untersuchungshaft sicher eine gute Nachricht. Er soll schon in den nächsten Tagen das Gefängnis verlassen dürfen. Aus Wien, Matthias Röder.
3: Die CSU fordert erneut den sofortigen Abbruch der Sondierungsgespräche zwischen SPD, Grünen und Linkspartei in Berlin. CSU-Generalsekretär Martin Huber sagte, die Berliner Linken würden sich nicht um getroffene Vereinbarungen scheren und das Antisemitismusproblem in den eigenen Reihen nicht ernst nehmen. Die Sondierungen sind aktuell unterbrochen, weil die linken Fraktion eine inhaltlich abweichende Erklärung zu Antisemitismus unterzeichnet hatte.
6: Und jetzt für euch das Nord-Update mit Sean Eising. Auf das Konsortium für den Bau des Fehmarnbelt-Tunnels gab es offenbar einen Cyberangriff. Berichten zufolge fielen unter anderem die elektronischen Zugangskarten von Mitarbeitern aus. Die SG Flensburg-Handewitt feiert den nächsten Sieg in der Vorrunde der European League. Gegen den HC Buzau gewann die SG jetzt mit 36-27. In Hamburg startet heute der Prozess um die Nord Stream-Sprengung im September 2022. Angeklagt ist ein ukrainischer Ex-Offizier.
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7: Auf der A1 Richtung Lübeck zwischen dem Maschener Kreuz und dem Dreieck Hamburg-Norderelbe staut sich der Verkehr auf 7 Kilometern. Auf der A7 Richtung Flensburg zwischen Hamburg-Waltershof und Hamburg-Othmarschen gibt es 3 Kilometer Stau. Auf der A1 Richtung Lübeck zwischen Scharbeutz und Ratekau kommt es auf 2 Kilometern zu stockendem Verkehr. In der Gegenrichtung Richtung Fehmarn zwischen Bad Schwartau und dem Dreieck Bad Schwartau staut sich der Verkehr auf 1 Kilometer. Auf der A1 Richtung Hamburg zwischen Hamburg-Billstedt und dem Dreieck Hamburg-Norderelbe gibt es 1 Kilometer Stau. Wir wünschen euch eine gute Fahrt.
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7: In Klangsbüll sind es aktuell 14 Grad. In Dahme haben wir ebenfalls 14 Grad. Und auch in Marienleuchte messen wir 14 Grad. In den nächsten Stunden ist es überwiegend bewölkt und etwas grau über uns. Heute Nacht sinkt das Thermometer auf frische 9 Grad. Morgen wird es dann freundlicher, mit Sonne und ein paar Wolken bei bis zu 16 Grad.
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8: Hey Freunde, schön, dass ihr mit am Start seid. Hi nun, kurz nach 12 hier bei The Wolf. Mein Name ist Vincent Schulze und zusammen kommen wir hier gut durch diesen Mittwoch, durch das Bergfest. Der Kollege Philipp Stammer, den ihr vielleicht jetzt eigentlich gewohnt wärt, der ist leider krank geworden. Gute Besserung an der Stelle. Ich hoffe, er kommt schnell wieder auf die Beine, aber wir machen uns einfach eine gute Laune. Wetter geht ja heute sogar mal um ein bisschen Country dazu, dann passt das alles schon. Brooks and Dunn habe ich gleich für euch, Little River Band ist auch mit am Start. Wir starten jetzt hier aber erstmal mit einem echten modernen Klassiker, Old Dominion Memory Lane.

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5: Nashville, es ist und bleibt das Country-Mekka. Viele der großen Country-Stars sind entweder hier geboren oder haben hier ihren Durchbruch geschafft. Egal ob Legenden wie Rita Coolidge oder New Country-Stars wie zum Beispiel Jelly Roll, alle sind in Nashville groß geworden. Aber wie ist es dazu gekommen? Einen großen Teil trägt wohl die Grand Ole Opry Show, eine Radioshow, die seit 1925 live gesendet wird, zu Beginn aus dem legendären Ryman Auditorium, mittlerweile aus dem sogenannten Opryland.
6: It's the Grand Ole Opry from historic Carnegie Hall.
5: Das Coole an Nashville ist, dass der Country hier wirklich gelebt wird. In Downtown Nashville findet man zahlreiche bekannte Musikclubs und Honky-Tonk-Bars, in denen wird fast immer Live-Musik gespielt. Mittlerweile wird Nashville auch Music City genannt. Nicht nur zahlreiche Plattenfirmen und Künstler haben sich hier angesiedelt, auch der Gitarrenbauer Gibson und die Country Music Hall of Fame findet man in Nashville.
7: On the road again. Just can't wait to get on the road again.
5: Nashville ist und bleibt die Country-Stadt und ist auf alle Fälle ein Besuch wert.
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1: Auf der A1 Richtung Lübeck zwischen dem Maschener Kreuz und dem Dreieck Hamburg-Norderelbe gibt es 5 Kilometer stockenden Verkehr. In der Gegenrichtung zwischen Hamburg-Morfleet und dem Dreieck Hamburg-Norderelbe staut es sich auf 1 Kilometer. Auf der A1 Richtung Lübeck zwischen Scharbeutz und Ratekau gibt es 2 Kilometer Stau. Auf der A7 Richtung Flensburg zwischen Hamburg-Waltershof und Hamburg-Othmarschen kommt es auf 3 Kilometern zu stockendem Verkehr. Wir wünschen euch eine gute Fahrt.
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1: In Oldenburg in Holstein ist es aktuell 14 Grad warm. In Timmendorfer Strand sind es ebenfalls 14 Grad. Auch Klicksbühl meldet 14 Grad. In den nächsten Stunden ist es überwiegend bewölkt und etwas grau über uns. Heute Nacht sinkt das Thermometer auf frische 9 Grad. Morgen wird es dann freundlicher, mit Sonne und ein paar Wolken bei bis zu 16 Grad.
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8: Hey Freunde, schön, dass ihr mit am Start seid an diesem Mittwoch. Kurz nach 12:30 haben wir es. Und Mittwoch ist ja immer unser großer Legendentag. Heute im Fokus John Denver, den habe ich gleich mit Any Song. Er heißt aber ursprünglich gar nicht Denver, sondern Henry John Deutschendorf Junior. Den Künstlernamen hat er sich ausgesucht, weil Colorado sein Lieblingsstaat war und Deutschendorf auf Konzertplakaten auch einfach nicht so praktisch ist, muss man sagen. Hat funktioniert. John Denver ist einer der größten Singer-Songwriter der 70er. Und hier ist er mit Any Song.

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3: Ich bin Diana Kramer. Die schwarz-rote Koalition hat ihren Streit über eine Steuer auf zuckerhaltige Getränke beigelegt. Ab Juli kommenden Jahres sollen laut einem Kabinettsbeschluss je nach Zuckergehalt 26 oder 32 Cent steuerfällig werden. Kleine Hersteller mit weniger als 1 Million Litern im Jahr sollen davon ausgenommen sein.
4: Mit der Steuer will Finanzminister Lars Klingbeil Geld für den Bundeshaushalt einnehmen und zugleich die Hersteller dazu bringen, den Zuckergehalt ihrer Getränke zu senken. Für 2027 rechnet die Bundesregierung mit rund 690 Millionen Euro Einnahmen. Kritik kommt aus der Union. Hessens Ministerpräsident Boris Rhein nennt die Abgabe eine Teuersteuer. Sie belastet die Bürger zusätzlich und gefährde Arbeitsplätze in der Getränkeindustrie. Auch andere unionsgeführte Länder hatten sich zuletzt gegen die Steuer ausgesprochen. Thomas Bleskin, Nachrichtenredaktion.
3: Auch Zigaretten werden teurer. Der Finanzausschuss des Bundestags hat heute für höhere Tabaksteuern gestimmt. Zwischen 2027 und 2030 steigen die Steuern schrittweise. Eine Packung mit 20 Zigaretten könnte 2030 fast 12 Euro kosten. Aktuell sind es im Schnitt um 8 Euro. Auch Drehtabak, Shisha-Tabak und E-Zigaretten sollen teurer werden. Große Sorge um den Papst. Leo XIV. Ist an Lungenkrebs erkrankt. Das gaben seine Ärzte am Abend nach einer Operation bekannt. Im Krankenhaus soll sich der Papst jetzt etwa eine Woche erholen. Wie es mit seiner Therapie dann weitergeht, ist noch offen.
5: Die Stimmung hier im Vatikan schwankt zwischen Unsicherheit und Hoffnung. Gut ist, dass der Tumor früh entdeckt wurde. Doch ein Teil von Leos rechten Lungenflügel wurde entfernt. Der Eingriff ist gut verlaufen. 3 Stunden lang lag der Papst hier im OP. Aber ein Rückfall ist möglich. Leo schien bisher immer gesund, hat ein Fitnessstudio in seinem Apartment hier. Trotz allem wirkt er aber gefasst. Auch sein Bruder wird gerade in den USA behandelt. Auch er hat Krebs. Claudia Wächter, Rom.
3: Der Gewinner des Rekord-Euro-Jackpots von 120 Millionen Euro ist gefunden. Der 35-Jährige aus dem Kreis Mettmann bei Düsseldorf wurde telefonisch über seinen Gewinn informiert. Er sei überwältigt und völlig sprachlos gewesen, teilte der Online-Anbieter Lotto24 mit. Für die Ziehung am Dienstag hatte der Mann den Tippschein eher zufällig und kurzfristig ausgefüllt. Sein Einsatz lag bei 36,80 Euro.
6: Und jetzt für euch das Nord-Update mit Sean Eising. Auf das Konsortium für den Bau des Fehmarnbelt-Tunnels gab es offenbar einen Cyberangriff. Berichten zufolge fielen unter anderem die elektronischen Zugangskarten von Mitarbeitern aus. Die SG Flensburg-Handewitt feiert den nächsten Sieg in der Vorrunde der European League. Gegen den HC Buzau gewann die SG jetzt mit 36:27. In Hamburg startet heute der Prozess um die Nord Stream-Sprengung im September 2022. Angeklagt ist ein ukrainischer Ex-Offizier.
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7: Auf der A1 Richtung Lübeck zwischen Maschener Kreuz und Hamburg-Norderelbe gibt es 5 Kilometer Stau. In der Gegenrichtung zwischen Hamburg-Morfleth und Hamburg-Norderelbe staut es sich auf 1 Kilometer. Auf der A7 Richtung Flensburg zwischen Hamburg-Waltershof und Hamburg-Othmarschen gibt es 2 Kilometer Stau. Gute Fahrt.
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7: In Flensburg sind es aktuell 15 Grad. In Leck sind es ebenfalls 15 Grad. Auch Staberdorf meldet 15 Grad. In den nächsten Stunden ist es überwiegend bewölkt und etwas grau über uns. Heute Nacht sinkt das Thermometer auf frische 9 Grad. Morgen wird es dann freundlicher, mit Sonne und ein paar Wolken bei bis zu 16 Grad.
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8: kurz nach eins, herzlich willkommen hier bei uns bei The Wolf. Bester Country gibt's natürlich für euch. Gleich habe ich zum Beispiel Dasher für euch. Chasey Beckham ist auch mit am Start. Wir starten jetzt aber erstmal rein mit Rascal Flatts und den Jonas Brothers. Und ich find's so wild. Die Jonas Brothers, mit denen bin ich groß geworden. Das war einfach eine Serie bei Nickelodeon. Und jetzt machen die richtig geile Musik. Und ich bin begeistert. Die hören wir jetzt mit I Dare You.

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Und jetzt entführen wir euch hier bei The Wolf in die Welt der größten Country-Balladen aller Zeiten. Wer könnte denn diese legendäre Stimme bitte vergessen? Dolly Partons I Will Always Love You ist eine der bekanntesten Country-Balladen und hat die Herzen von Millionen Menschen erobert. Ein wirklich zeitloser Klassiker, der dann ja später auch von der unvergesslichen Whitney Houston neu interpretiert wurde. Haben wir Garth Brooks mit The Dance. Für viele ja sein Signature-Song. The Dance wurde 1989 veröffentlicht. Die Ballade erinnert uns daran, wie wertvoll die Momente im Leben sind. Ein echtes Meisterwerk der Country-Musik. Our love is unconditional. We knew it from the start. Auch der King of Country darf in dieser Liste natürlich nicht fehlen. I Cross My Heart von George Strait ist ein Liebeslied, das 1992 rausgekommen ist, auch schon über 30 Jahre alt, wird aber immer noch gerne gehört. Es besticht vor allem durch seine ehrliche Botschaft. Jolene, Jolene, Jolene, Jolene, please don't take him just because you can. Und zum Schluss noch einmal Dolly Parton und das, wie ich finde, zu Recht. Jolene ist nicht nur eine der bekanntesten Balladen aller Zeiten, sondern auch eine herzzerreißende. Das war unsere kleine Reise durch die größten Country-Balladen aller Zeiten.

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1: Auf der A1 Richtung Lübeck zwischen dem Maschener Kreuz und dem Dreieck Hamburg-Norderelbe gibt es 4 Kilometer stockenden Verkehr. In der Gegenrichtung Richtung Hamburg staut sich der Verkehr zwischen Hamburg-Billstedt und dem Dreieck Hamburg-Norderelbe auf 2 Kilometern. Auf der A7 Richtung Flensburg gibt es zwischen Hamburg-Waltershof und Hamburg-Othmarschen 2 Kilometer Stau. Im weiteren Verlauf zwischen Tarp und Flensburg sorgt ein totes Tier auf der Fahrbahn für Gefahr. Auf der A24 Richtung Schwerin gibt es zwischen Rheinbeck und Schwarzenbeck-Grande 1 Kilometer Stau. Wir wünschen euch eine gute Fahrt.
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1: In Waldsbüll haben wir aktuell 15 Grad, in Kappeln sind es ebenfalls 15 Grad. Etwas kühler ist es in Großenwiehe mit 13 Grad. In den nächsten Stunden ist es überwiegend bewölkt und etwas grau über uns. Heute Nacht sinkt das Thermometer auf frische 9 Grad. Morgen wird es dann freundlicher, mit Sonne und ein paar Wolken bei bis zu 16 Grad.
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2: Hey Freunde, schön, dass ihr mit am Start seid. Mein Name ist Vincent Schulze und gleich habe ich hier für euch Ella Langley und die ist einfach das perfekte Beispiel. Das zeigt, wie groß Country eigentlich geworden ist. Ich meine, lasst uns mal so ein bisschen zurückdenken. Taylor Swift war ja auch eine Country-Star und wurde dann einfach zu einem riesen Popstar, einfach weil sie zu groß wurde für das Genre. Ella Langley stürmt gerade Charts, hat Millionen und Milliarden von Streams und trotzdem bleibt sie dem Country treu. Und warum kann sie das? Weil Country mitgewachsen ist. Country ist einfach mittlerweile so groß, dass sie auch innerhalb dieser Szene ein Megastar sein kann. Und diesen Megastar, den hören wir jetzt. Ella Langley mit Choosin' Texas.

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3: Ich bin Diana Kramer. Die schwarz-rote Koalition hat ihren Streit über eine Steuer auf zuckerhaltige Getränke beigelegt. Ab Juli kommenden Jahres sollen laut einem Kabinettsbeschluss je nach Zuckergehalt 26 oder 32 Cent steuerfällig werden. Kleine Hersteller mit weniger als 1 Million Litern im Jahr sollen davon ausgenommen sein.
4: Mit der Steuer will Finanzminister Lars Klingbeil Geld für den Bundeshaushalt einnehmen und zugleich die Hersteller dazu bringen, den Zuckergehalt ihrer Getränke zu senken. Für 2027 rechnet die Bundesregierung mit rund 690 Millionen Euro Einnahmen. Kritik kommt aus der Union. Hessens Ministerpräsident Boris Rhein nennt die Abgabe eine Teuersteuer. Sie belastet die Bürger zusätzlich und gefährde Arbeitsplätze in der Getränkeindustrie. Auch andere unionsgeführte Länder hatten sich zuletzt gegen die Steuer ausgesprochen. Thomas Bleskin, Nachrichtenredaktion.
3: Auch Zigaretten werden teurer. Der Finanzausschuss des Bundestags hat heute für höhere Tabaksteuern gestimmt. Zwischen 2027 und 2030 steigen die Steuern schrittweise. Eine Packung mit 20 Zigaretten könnte 2030 fast 12 Euro kosten. Aktuell sind es im Schnitt um 8 Euro. Auch Drehtabak, Shisha-Tabak und E-Zigaretten sollen teurer werden. Große Sorge um den Papst. Leo XIV. Ist an Lungenkrebs erkrankt. Das gaben seine Ärzte am Abend nach einer Operation bekannt. Im Krankenhaus soll sich der Papst jetzt etwa eine Woche erholen. Wie es mit seiner Therapie dann weitergeht, ist noch offen.
5: Die Stimmung hier im Vatikan schwankt zwischen Unsicherheit und Hoffnung. Gut ist, dass der Tumor früh entdeckt wurde. Doch ein Teil von Leos rechten Lungenflügel wurde entfernt. Der Eingriff ist gut verlaufen. 3 Stunden lang lag der Papst hier im OP. Aber ein Rückfall ist möglich. Leo schien bisher immer gesund, hat ein Fitnessstudio in seinem Apartment hier. Trotz allem wirkt er aber gefasst. Auch sein Bruder wird gerade in den USA behandelt. Auch er hat Krebs. Claudia Wächter, Rom.
3: Der Gewinner des Rekord-Euro-Jackpots von 120 Millionen Euro ist gefunden. Der 35-Jährige aus dem Kreis Mettmann bei Düsseldorf wurde telefonisch über seinen Gewinn informiert. Er sei überwältigt und völlig sprachlos gewesen, teilte der Online-Anbieter Lotto24 mit. Für die Ziehung am Dienstag hatte der Mann den Tippschein eher zufällig und kurzfristig ausgefüllt. Sein Einsatz lag bei 36,80 Euro.
6: Und jetzt für euch das Nord-Update mit Sean Eising. Schleswig-Holstein treibt den Rückbau des Kernkraftwerks Burgdorf weiter voran. Dafür wurde nun eine Transportbereitstellungshalle für radioaktiven Abfall genehmigt. Ein neues Gutachten zeigt, dass der Ausbau der Bahnstrecke Pinneberg-Elmshorn nur mit einer S-Bahn wirtschaftlich ist. Das Vorhaben stößt vor Ort teilweise auf Kritik. Und im Kreis Pinneberg ist nach Behördenangaben außerdem ein Wolf gesichtet worden. Ein verletztes Pferd in der Nähe wird derzeit untersucht.
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7: Auf der A1 Richtung Lübeck zwischen dem Maschener Kreuz und dem Dreieck Hamburg-Norderelbe gibt es 5 Kilometer Stau. Zwischen Bagterhalde und Bad Oldesloe kommt es ebenfalls Richtung Lübeck zu stockendem Verkehr auf 5 Kilometern. Auf der A7 Richtung Flensburg zwischen Hamburg-Waltershof und Hamburg-Othmarschen in der Gegenrichtung staut es sich auf 2 Kilometern. Ebenfalls Richtung Flensburg zwischen Schleswig-Jagel und Tarp gibt es 2 Kilometer Stau. Auf der A1 Richtung Lübeck liegen in Höhe Lensahn Fahrzeugteile auf der Fahrbahn und gefährden den Verkehr. Wir wünschen euch eine gute Fahrt.
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7: In Schaffhund sind es aktuell 15 Grad. In Marienleuchte haben wir ebenfalls 15 Grad. Auch in Joldelund messen wir 15 Grad. In den nächsten Stunden ist es überwiegend bedeckt und grau. Heute Nacht sinkt das Thermometer auf frische 8 Grad. Morgen erwartet euch dann ein freundlicher Tag mit Wolken und einigen Auflockerungen. Das Ganze bei bis zu 16 Grad.
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8: Hey Freunde, schön, dass ihr mit am Start seid. Kurz nach 14 Uhr, heute am Mittwoch, am Weltnormentag. Ja, klingt erstmal unsexy, aber Normen sind eigentlich super wichtig, weil ohne die würde vieles nicht zusammenpassen. Stecker, Papierformat, Technik, vieles funktioniert einfach, weil sich irgendwann mal Leute auf Maße und Standards geeinigt haben. Und wir einigen uns hier einfach auf den Standard, gute Musik, Country-Musik. Jetzt hier Cam Brown featuring Shania Twain, Boots.
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Russell Dickerson mit Worth Your Wild. Und Wild ist schon das richtige Stichwort. Wo ist es wild? Klar, in den Rocky Mountains. Und die waren auch lange Zeit die Heimat von John Denver, unserer heutigen Legende. Und Rocky Mountain High ist ja so ein Mega-Hit von ihm. Das ist aber nicht irgendein Song einfach über diese Region oder über die Berge. Denver ist wegen seiner Liebe zu Bergen extra nach Colorado gezogen, hat dort gelebt, ist gewandert, geklettert, Ski gefahren. Und diese Landschaft, die steckt irgendwie so einfach in ihm und dadurch auch in vielen seiner Songs. Colorado, Rocky Mountain High. Für Rocky Mountain High hat er laut Colorado Music Hall of Fame sogar rund 9 Monate gebraucht, um diesen Song zu schreiben, weil er da so viel reinlegen wollte. 2007 ist der Song dann offiziell zu einem der beiden Startsongs von Colorado geworden. Also aus einem ganz persönlichen Lied über seine Wahlheimat ist einfach mal sowas wie kleine Identität und kleine Nationalhymne von dem ganzen Staat geworden. Und das hören wir jetzt, Rocky Mountain High von John Denver.

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1: Auf der A1 Richtung Lübeck ist die Fahrbahn zwischen Kreuz Bargteheide und Bad Oldesloe nach einem Unfall voll gesperrt. Ebenfalls Richtung Lübeck stauen sich die Fahrzeuge zwischen Maschener Kreuz und Dreieck Hamburg-Norderelbe auf 5 Kilometern. Auf der A1 Richtung Lübeck bildet sich zwischen Ahrensburg und Bad Oldesloe ein 3 Kilometer langer Stau. In der Gegenrichtung Hamburg stauen die Fahrzeuge zwischen Hamburg-Öhendorf und Dreieck Hamburg-Norderelbe auf 2 Kilometern. Auf der A7 Richtung Flensburg staut sich der Verkehr zwischen Hamburg-Waltershof und Hamburg-Othmarschen auf 3 Kilometern. Wir wünschen euch eine gute Fahrt.
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1: In Joldelund sind es aktuell 14 Grad, in Friedrichskoog haben wir 16 Grad und in Glücksburg messen wir 15 Grad. In den nächsten Stunden ist es überwiegend bedeckt und grau. Heute Nacht sinkt das Thermometer auf frische 8 Grad. Morgen erwartet euch dann ein freundlicher Tag mit Wolken und einigen Auflockerungen. Das Ganze bei bis zu 16 Grad.
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2: Kurz nach 3:30, mein Name ist Vincent Schulze und gleich habe ich hier für euch Stella Left Day mit Boston. Und ich finde auch das ist so schön, dass Country noch so durchlässig ist für NewcomerInnen, für Bands, die einfach neu aufploppen. Ich meine, Stella Left Day war vorher sehr nischig, war noch nicht wirklich der große Durchbruch gelungen. Ein geiler Song und sie schafft es. Und ich finde es schön, wenn neue Artists hochkommen und einfach gute neue Musik präsentieren. Und die hören wir jetzt hier von Stella Left Day. Boston ist ja mittlerweile auch ein Evergreen in unseren Hot 20.

Riley Green, That's Just Me. Und der Mann, der ist beim C2C Festival in UK, also in Großbritannien. Der nächste, der kommt aber auch zum C2C hier bei uns in Deutschland und den solltet ihr wahrscheinlich auf dem Zettel haben. Nicht nur wahrscheinlich, den solltet ihr auf jeden Fall kennen. Owen Rickling aus Kanada, der hat 2022 beim Boots and Heart Festival die Emerging Artists Competition gewonnen und danach richtig Fahrt aufgenommen. Sein Song Old Dirt Roads wurde in Kanada sogar mit Platin ausgezeichnet. Und der Mann ist offenbar auch ziemlich gerne unterwegs. 2024 hat er einfach mal mehr als 110 Shows gespielt. Das ist crazy. Also jeden dritten Tag fast musste er auftreten. Und ich glaube, das macht er auch ganz gerne. Die Energie, die man da live spürt, die ist schon sehr geil. Und nächstes Jahr könnt ihr das Ganze dann auch auf dem C2C in Berlin spüren. Am 6. und 7. März rund um die Uber Eats Music Hall findet das Ganze statt. Lohnt sich auf jeden Fall. Und wir zeigen euch jetzt mal, wie das Ganze so klingen kann. Owen Rickling mit Old Dirt Roads.

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3: Ich bin Thomas Bockt. Kinder unter 13 Jahren sollen in Deutschland künftig grundsätzlich keine sozialen Netzwerke wie TikTok, Snapchat oder Instagram mehr nutzen dürfen. Das Bundeskabinett hat dafür Eckpunkte beschlossen, die gelten sollen, bis es eine EU-weite Regelung gibt.
4: Die deutschen Social-Media-Beschränkungen müssen noch durchs Kabinett, dann durch Bundestag und Bundesrat. Das kann also noch Monate dauern, bis die in Kraft treten. Damit kommen sie aber vielleicht immer noch schneller als die EU-Regeln. Inhaltlich schält sich aber eine ungefähr gleiche Linie heraus. Unter 13 Jahren kein Social Media, danach nur eingeschränkt. Und es soll strengere Vorgaben für die Plattformen geben, insbesondere suchtfördernde Algorithmen für Jugendliche zu unterlassen. Solche Vorgaben an die Plattformen lassen sich allerdings nur von der EU wirksam durchsetzen. Ronny Thorau, Berlin.
3: Die Bundesregierung hat auch eine Steuer auf zuckerhaltige Getränke auf den Weg gebracht. Betroffen sind Softdrinks mit mindestens 5 Gramm Zucker pro 100 Milliliter, also Limonaden, Eistees, Energydrinks oder Fruchtsaftgetränke mit Zuckerzusatz. Die Steuer soll ab Juli 2027 gelten und in 2 Stufen je nach Zuckergehalt erhoben werden. Laut Finanzministerium könnte der Bund damit 690 Millionen Euro im kommenden Jahr einnehmen. Schwere Unwetter haben in vielen Regionen Griechenlands Schäden angerichtet. In einigen Gegenden fiel der Strom aus. Auch der Fährverkehr ist stark eingeschränkt.
5: Die heftigen Unwetter haben vielen Urlaubern die Ferien vermiest. Flüge nach Rhodos mussten nach Kreta umgeleitet werden. In zahlreichen Regionen fiel innerhalb von nur 12 Stunden so viel Regen wie sonst im gesamten Oktober. In der Ägäis peitschen schwere Stürme über das Meer. Die meisten Fähren bleiben in den Häfen. Takisaphos, Athen.
3: Rund 4 Jahre nach dem Anschlag auf die Nord Stream Pipelines in der Ostsee hat in Hamburg der Prozess gegen einen der mutmaßlichen Täter begonnen. Der Ukrainer muss sich unter anderem wegen des Vorwurfs eines Kriegsverbrechens verantworten. Die Bundesanwaltschaft wirft ihm außerdem die Herbeiführung von Sprengstoffexplosionen, Zerstörung von Bauwerken sowie die Störung öffentlicher Betriebe vor. Die Anschläge auf die Nord Stream Gasleitungen hatten im September 2022 weltweit für Schlagzeilen gesorgt.
6: Und jetzt für euch das Nord-Update mit Sean Eising. Schleswig-Holstein treibt den Rückbau des Kernkraftwerks Burgdorf weiter voran. Dafür wurde nun eine Transportbereitstellungshalle für radioaktiven Abfall genehmigt. Ein neues Gutachten zeigt, dass der Ausbau der Bahnstrecke Pinneberg-Elmshorn nur mit einer S-Bahn wirtschaftlich ist. Das Vorhaben stößt vor Ort teilweise auf Kritik. Und im Kreis Pinneberg ist nach Behördenangaben außerdem ein Wolf gesichtet worden. Ein verletztes Pferd in der Nähe wird derzeit untersucht.
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7: Auf der A1 Richtung Lübeck ist die Fahrbahn zwischen Kreuz Wagterheide und Bad Oldesloe nach einem Unfall voll gesperrt. Ebenfalls Richtung Lübeck gibt es zwischen Stapelfeld und Bad Oldesloe 6 Kilometer Stau. Auf der A7 Richtung Flensburg gibt es zwischen Hamburg-Hausbruch und Hamburg-Bahrenfeld 6 Kilometer Stau. Auf der A1 Richtung Lübeck gibt es zwischen Maschener Kreuz und Dreieck Hamburg-Norderelbe 4 Kilometer Stau. In der Gegenrichtung Hamburg staut es sich zwischen Hamburg-Öhendorf und Dreieck Hamburg-Norderelbe auf 3 Kilometer. Wir wünschen euch eine gute Fahrt.
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7: In Bredstedt sind es aktuell 14 Grad. In Schleswig messen wir ebenfalls 14 Grad. Etwas wärmer ist es in Glücksburg mit 15 Grad. In den nächsten Stunden ist es überwiegend bedeckt und grau. Heute Nacht sinkt das Thermometer auf frische 8 Grad. Morgen erwartet euch dann ein freundlicher Tag mit Wolken und einigen Auflockerungen. Das Ganze bei bis zu 16 Grad.
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8: Kurz nach 3, schön, dass ihr hier am Mittwoch mit am Start seid. Mein Name ist Vincent Schulze und ich ja, ärgere euch ein bisschen. Ich habe jetzt zwei Songs, die mich irgendwie direkt an den Sommer erinnern. Gleich gibt es zum Beispiel Kid Rock mit All Summer Long. Natürlich einfach ein Klassiker für die warme Jahreszeit. Jetzt gleich aber erstmal die Zac Brown Band mit Toes. Und ich finde auch, der Song ist für mich so, ja, Zehen in den Sand stecken, am Strand irgendwo chillen, ganz entspannt, vielleicht noch einen Cocktail schlürfen am Meer. Das ist so der Vibe von dem Song und ja, wir können ja auch einfach ein bisschen davon träumen jetzt. Also jetzt für euch ein paar Sommergefühle zusammen mit der Zac Brown Band.

0: Tracy Lawrence, Rodney Carrington und David Adam Byrnes mit Kick a Little. Und jetzt wird es wieder Zeit für den Song des Tages mit unserer Country-Loverin Lauri. Und der ist heute natürlich passend von unserer Legende John Denver.
1: Hallo ihr Lieben, heute ist wieder Legendentag bei The Wolf und ich habe heute einen Song dabei, bei dem ich glaube, man muss gar nicht so viel darum erklären. Der Song läuft nämlich sogar in Deutschland wirklich überall. Deswegen dachte ich mir, suchen wir einfach mal einen kleinen Fun Fact dazu raus. Take Me Home, Country Roads besingt ja eigentlich West Virginia. Aber die Straße, die den Song ursprünglich inspiriert hat, ist Maryland. I know, krasser Fun Fact. Aber ich muss sagen, ich liebe den Song einfach so sehr. Ich habe ihn auch schon oft genug am Oktoberfest mitgesungen. Also die Bierbank und ich kennen diesen Song wirklich sehr gut. Und ja, deswegen ist heute mein The Wolf Song of the Day John Denver mit Take Me Home, Country Roads.
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0: Und jetzt entführen wir euch hier bei The Wolf in die Welt der größten Country-Balladen aller Zeiten. Wer könnte denn diese legendäre Stimme bitte vergessen? Dolly Partons I Will Always Love You ist eine der bekanntesten Country-Balladen und hat die Herzen von Millionen Menschen erobert. Ein wirklich zeitloser Klassiker, der dann ja später auch von der unvergesslichen Whitney Houston neu interpretiert wurde. And haben wir Garth Brooks mit The Dance. Für viele ja sein Signature-Song. The Dance wurde 1989 veröffentlicht. Die Ballade erinnert uns daran, wie wertvoll die Momente im Leben sind. Ein echtes Meisterwerk der Country-Musik. Our love is unconditional. We knew it from the start. Auch der King of Country darf in dieser Liste natürlich nicht fehlen. I Cross My Heart von George Strait ist ein Liebeslied, das 1992 rausgekommen ist, auch schon über 30 Jahre alt, wird aber immer noch gerne gehört. Es besticht vor allem durch seine ehrliche Botschaft. Jolene, Jolene, Jolene, Jolene, please don't take him just because you can. Und zum Schluss noch einmal Dolly Parton und das, wie ich finde, zu Recht. Jolene ist nicht nur eine der bekanntesten Balladen aller Zeiten, sondern auch eine herzzerreißende. Das war unsere kleine Reise durch die größten Country-Balladen aller Zeiten.
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5: Auf der A1 Richtung Lübeck ist die Fahrbahn zwischen Kreuzbargter Heide und Bad Oldesloe nach einem Unfall voll gesperrt. Ebenfalls Richtung Lübeck gibt es zwischen Stapelfeld und Bad Oldesloe 7 Kilometer Stau. Auf der A7 Richtung Flensburg gibt es zwischen Hamburg-Heimfeld und Hamburg-Othmarschen 7 Kilometer Stau. In der Gegenrichtung Hamburg staut es sich zwischen Ofschlag und Kreuz-Rendsburg auf 4 Kilometern. Auf der A1 Richtung Lübeck gibt es zwischen Maschener Kreuz und Dreieck Hamburg-Norderelbe 4 Kilometer Stau. Zudem steht in Höhe Hamburg-Stillhorn ein liegengebliebenes Fahrzeug auf der Fahrbahn. Gute Fahrt.
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5: In Sürup sind es aktuell 14 Grad. In Bordelum messen wir ebenfalls 14 Grad. Auch Kappeln meldet 14 Grad. In den nächsten Stunden ist es überwiegend bedeckt und grau. Heute Nacht sinkt das Thermometer auf frische 8 Grad. Morgen erwartet euch dann ein freundlicher Tag mit Wolken und einigen Auflockerungen. Das Ganze bei bis zu 16 Grad.
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6: Kurz nach 4:30, so langsam geht's Richtung Feierabend an diesem Mittwoch und dann ist die Hälfte der Woche ja auch schon wieder geschafft. Das sind die positiven Aussichten und positive Aussichten habe ich auch musikalisch für euch. Gleich mit am Start Luke Combs. Tom Petty and the Heartbreakers sind auch mit am Start und wir starten jetzt rein mit Ella Langley und Morgan Wallen. Ein richtig schönes Country-Duett mit ihrem aktuellen Song I Can't Love You Anymore. Ganz viel Spaß und kommt gut durch diesen Mittwochnachmittag.

0: Luke Combs mit Sleepless in a Hotel Room. Und wenn ihr diesen Song vielleicht sogar mitsingen könnt oder zumindest die Melodie mitsummen könnt, vielleicht seid ihr dann schon die Country-Lover, die wir suchen. Wir suchen nämlich Leute, die den Country in die Welt tragen, die ihn groß machen, die ihn verbreiten und die auf allen Events unterwegs sind. Bewerbt euch da gerne, alle Infos dazu auf unserer Website oder in der App. Und vielleicht ruft euch dann Cedel aus dem Country morgen mal an.
1: Hi.
2: Hi, schön, dass du da bist.
1: Schön, dass du dich angemeldet hast, um eben The Wolf Country Lover zu werden. Stell du dich doch vielleicht erstmal ganz kurz vor. Wer bist du, woher kommst du und warum liebst du Country so sehr?
2: Ja, hallo, ich bin Caro aus München und ich liebe Country seit Beginn an meines Lebens, weil ich bin mit Country aufgewachsen. Ja, seitdem ich jetzt selber so um die Welt reise. Ich war mit 19 das erste Mal in Kanada und war so geflasht, weil überall Live-Musik ist und natürlich Country. Und da hat es mich vollends gepackt. Also seitdem, ich kann mir einen Alltag ohne Country gar nicht mehr vorstellen.
1: Jetzt musst du mir eine Frage noch beantworten. Du hast dich ja im Video gemeinsam mit einer Freundin, mit der Melli, angemeldet.
2: Genau.
1: Und ihr nennt euch selbst die Rodeo-Rosinen. Was hat es damit auf sich?
2: Ja, wir sind eigentlich immer im Doppelpack unterwegs, jedes Wochenende, fast jeden Tag. Und jeder kennt uns auch schon. Und dann haben wir ein bisschen rumgesponnen, dass wir jetzt natürlich auch einen Namen brauchen, wenn wir zu zweit irgendwo auftauchen. ChatGPT hat uns geholfen und da kamen super witzige Namensvorschläge, aber irgendwie hat sich der dann verbreitet. Ich weiß gar nicht wie, aber auf jeden Fall haben uns dann alle Leute außenrum immer gerufen, hey, ihr Rosinen, die Rodeo-Rosinen sind da.
1: Ah ja, die Rodeo-Rosinen. Klasse Name, schöne Story und schön, dass ihr euch angemeldet habt, eben The Wolf Country Lover zu werden. Ihr habt uns schon ein richtig schönes Vorstellungsvideo also per WhatsApp geschickt und ihr da draußen macht das doch genauso eben wie die Caro, wie die Melli und gemeinsam machen wir so Country in Deutschland größer.

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3: Ich bin Thomas Brockt. Die schwarz-rote Koalition hat ihren Streit über eine Steuer auf zuckergesüßte Getränke beigelegt. Ab Juli 2027 sollen laut einem Kabinettsbeschluss je nach Zuckergehalt 26 oder 32 Cent steuerfällig werden. Kleine Hersteller mit weniger als 1 Million Litern im Jahr sollen davon ausgenommen sein.
4: Mit der Steuer will Finanzminister Lars Klingbeil Geld für den Bundeshaushalt einnehmen und zugleich die Hersteller dazu bringen, den Zuckergehalt ihrer Getränke zu senken. Für 2027 rechnet die Bundesregierung mit rund 690 Millionen Euro Einnahmen. Kritik kommt aus der Union. Hessens Ministerpräsident Boris Rhein nennt die Abgabe eine Teuersteuer. Sie belastet die Bürger zusätzlich und gefährde Arbeitsplätze in der Getränkeindustrie. Thomas Bleskin, Nachrichtenredaktion.
3: Plattformen wie TikTok, Snapchat oder Instagram sollen für Kinder unter 13 Jahren in Deutschland künftig tabu sein. Das Bundeskabinett beschloss in Berlin Eckpunkte für Übergangsregeln, bis entsprechende EU-weite Social-Media-Beschränkungen in Kraft sind. Diese hatte die EU-Kommission im September angekündigt. Wegen der Abstimmungen im EU-Parlament und zwischen den Mitgliedstaaten könnte es theoretisch lange dauern, bis es tatsächlich dazu kommt. Papst Leo hat Krebs und erholt sich nach seiner OP weiter in einem Krankenhaus in Rom. Dem 71-Jährigen wurde ein bösartiger Tumor aus seiner rechten Lunge entfernt. Wie es nun für ihn weitergeht, ist unklar.
5: Das wird schon alles gut gehen, sagt Leos Bruder in den USA optimistisch. Auch er hat Krebs und wird von Papstmitarbeitern hier auf dem Laufenden gehalten. Danach geht's Leo offenbar gut, er hat keine Schmerzen. Doch ob die OP den Krebs komplett entfernt hat, ob weitere Therapien notwendig sind, das checken Ärzte hier gerade. Die Ungewissheit bleibt also, auch wenn Leo die erste Hürde seiner Krankheit genommen hat. Aus Rom, Claudia Wächter.
3: Schwere Unwetter haben auf der griechischen Urlaubsinsel Rhodos ein Todesopfer gefordert. An der Küste wurde ein Mann leblos aufgefunden. Er soll von den Wassermassen mitgerissen worden sein. Sein Auto wurde im Meer gefunden. Auch in anderen Teilen Griechenlands richteten Starkregen und heftige Sturmböen schwere Schäden an. In einigen Gegenden fiel der Strom aus. Auch der Fährverkehr ist stark eingeschränkt.
6: Und jetzt für euch das Nord-Update mit Sean Eising. Schleswig-Holstein treibt den Rückbau des Kernkraftwerks Burgdorf weiter voran. Dafür wurde nun eine Transportbereitstellungshalle für radioaktiven Abfall genehmigt. Ein neues Gutachten zeigt, dass der Ausbau der Bahnstrecke Pinneberg-Elmshorn nur mit einer S-Bahn wirtschaftlich ist. Das Vorhaben stößt vor Ort teilweise auf Kritik. Und im Kreis Pinneberg ist nach Behördenangaben außerdem ein Wolf gesichtet worden. Ein verletztes Pferd in der Nähe wird derzeit untersucht.
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7: Auf der A1 Richtung Lübeck gibt es zwischen Stapelfeld und Bargter Heide 9 Kilometer Stau. Zwischen dem Maschener Kreuz und dem Dreieck Hamburg-Norderelbe staut es sich auf 7 Kilometern. In der Gegenrichtung, Richtung Hamburg, bildet sich bei Hamburg-Moorfleet ein weiterer kurzer Stau. Auf der A7 Richtung Flensburg gibt es zwischen Hamburg-Heimfeld und Hamburg-Othmarschen 7 Kilometer Stau. Im weiteren Verlauf blockiert bei Schleswig-Jagel eine ungesicherte Unfallstelle die Spur. Dort kommt es zu einem weiteren Kilometer Stau. Auf der A23 Richtung Heide staut es sich zwischen Elmshorn und Hohenfelde auf 2 Kilometern. Gute Fahrt.
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7: In Glücksburg sind es aktuell 14 Grad. Heide meldet 15 Grad. Nordhorf liegt ebenfalls bei 15 Grad. In den nächsten Stunden ist es überwiegend bedeckt und grau. Heute Nacht sinkt das Thermometer auf frische 8 Grad. Morgen erwartet euch dann ein freundlicher Tag mit Wolken und einigen Auflockerungen. Das Ganze bei bis zu 16 Grad.
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8: kurz nach 16 Uhr und damit herzlich willkommen bei The Wolf. Mein Name ist Vincent Schulze und gemeinsam meistern wir hier diesen Mittwoch ganz entspannt. Und dafür habe ich gleich besten Country für euch. New Country zum Beispiel von Post Malone. Den gibt's gleich. Einen richtigen Klassiker von Travis Tritt habe ich auch mit am Start. Sein Cover von Burning Love. Wir starten jetzt hier aber erstmal rein in den Vorfeierabend mit James Johnston. Do you play any country? Und die Antwort hier ist auf jeden Fall ja, machen wir. Ganz viel Spaß und einen schönen Nachmittag euch.

Post Malone mit Right About You hier bei The Wolf. Und es wird nochmal Zeit, auf unsere Legende des Tages zu schauen. John Denver und der Mann, der war schon erfolgreich, bevor ihn die meisten kannten. Er hat nämlich einen Song geschrieben, Leaving on a Jet Plane. Und ursprünglich hieß der Song Babe, I Hate to Go. Richtig groß wurde der aber erst durch Peter, Paul and Mary. Die haben den Song aufgenommen und damit 1969 ihren ersten und auch einzigen Nummer 1 Hit gelandet. John Denver selber war zu dem Zeitpunkt noch lange nicht da, wo er später sein sollte. Er war Solokünstler, aber noch lange nicht auf dem Niveau. Und eigentlich ist das eine ganz schöne Geschichte, weil einen seiner größten und frühesten Erfolge kann er gar nicht so richtig feiern, weil der jemand anderem gehört. Heute wissen die wenigsten, dass John Denver schon diesen Nummer 1 Hit geschrieben hat. Und trotzdem, er wird es immer wissen und für ihn bleibt es auf jeden Fall ein Highlight. Später wurde er zum Glück einer der bekanntesten und einfach erfolgreichsten Singer-Songwriter Amerikas. Aber Leaving on a Jet Plane ist halt eigentlich durch andere Künstler groß geworden. Wir hören jetzt aber hier sein Original John Denver mit Leaving on a Jet Plane.

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0: Wir kennen sie alle, Bruce Springsteen, Johnny Cash oder auch Luke Combs. Männer dominieren seit Jahrzehnten die Country-Szene und doch gibt es doch auch so viele großartige Künstlerinnen.
1: Man, I feel like a woman.
0: Da haben wir einmal natürlich Patsy Montana, die erste Frau, die in den 1930er Jahren 1 Million verkaufte Schallplatten hatte.
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0: Und auch im Laufe der Zeit gab es natürlich etliche tolle Sängerinnen, die dieses männerdominierte Genre aufgemischt haben. Sei es jetzt Shania Twain, Emmylou Harris oder natürlich auch die großartige Dolly Parton.

0: Mittlerweile sind wir so weit, dass die gehypteste Person im Musikbusiness wohl aktuell kein Mann, sondern mit Taylor Swift eine Frau ist. 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Unzählige Rekorde hat sie mittlerweile gebrochen. Kein Wunder, dass immer mehr Popstars wie zum Beispiel Beyoncé auch auf den Country-Zug aufspringen. Deswegen, die Frauen im Country sind alles, aber ganz sicherlich kein Beiwerk der unzähligen Männer hier. Sie haben durch ihre Texte, ihre Stimmen und ihre Persönlichkeit dazu beigetragen, dass Country-Musik eben heute ein vielfältiges und ein lebendiges Genre ist.
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2: Mit Sean Eising. Der Ausbau der oft störungsanfälligen Bahnstrecke zwischen Pinneberg und Elmshorn ist laut Verkehrsministerium nur mit einer neuen S-Bahn wirtschaftlich. Das zeigt ein jetzt vorgestelltes Gutachten. Eine S-Bahn im 10-Minuten-Takt nach Hamburg soll die Kapazitäten deutlich erhöhen und das Nadelöhr entlasten, von dessen Zugausfällen auch Fern- und Regionalverbindungen nach Kiel, Flensburg und Sylt betroffen sind. Während die Bahn mit Kosten von 1 Milliarde Euro rechnet, regt sich vor Ort Kritik. Eine Bürgerinitiative warnt, dass die S-Bahn für Pendler nach Hamburg langsamer als die Regionalbahn sei. Zudem befürchtet die Stadt Tornisch den Wegfall bisheriger Regionalbahnhalte. Schleswig-Holstein treibt den Rückbau des Kernkraftwerks Burgdorf voran. Wie das Umweltministerium mitteilte, wurde jetzt die Genehmigung für den Umgang mit radioaktiven Stoffen in einer Transportbereitstellungshalle erteilt. Dort dürfen schwach- und mittelradioaktive Abfälle aus dem Abbau der Anlage zwischengelagert werden. Das Lager steht unter strahlenschutzrechtlicher Aufsicht der Behörden, bis die Abgabe an das Endlager Schacht Konrad möglich ist. Im südlichen Kreis Pinneberg ist nach Angaben des Landesamts für Umwelt außerdem ein Wolf gesichtet worden. In der Nähe der Gemeinde Moorrege wurde zudem ein ausgebrochenes Pferd verletzt. Laut Behörde gibt es bislang jedoch keine gesicherten Erkenntnisse zur Ursache der Verletzung oder zu einem direkten Zusammenhang mit dem Wolf. Der Vorfall wird derzeit von den zuständigen Stellen geprüft.
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3: Auf der A1 Richtung Lübeck zwischen Basbüttel und dem Kreuz Bargter Heide gibt es 10 Kilometer Stau. Im weiteren Verlauf zwischen dem Maschener Kreuz und dem Dreieck Hamburg-Norderelbe kommen 7 Kilometer Stau Richtung Lübeck hinzu. Auf der A7 Richtung Flensburg blockiert eine ungesicherte Unfallstelle zwischen Schleswig-Jagel und Schleswig-Schubi die Spur. Zwischen Hamburg-Heimfeld und Hamburg-Othmarschen bildet sich auf 7 Kilometern Stau. Auf der A23 Richtung Heide zwischen Elmshorn und Horst-Elmshorn gibt es 3 Kilometer Stau. Gute Fahrt.
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3: In Rendsburg haben wir aktuell 15 Grad. Klicksbüll meldet 14 Grad, genauso wie Bordelum mit ebenfalls 14 Grad. In den nächsten Stunden ist es überwiegend bedeckt und grau. Heute Nacht sinkt das Thermometer auf frische 8 Grad. Morgen erwartet euch dann ein freundlicher Tag mit Wolken und einigen Auflockerungen. Das Ganze bei bis zu 16 Grad.
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4: Kurz nach 4:30, ich hoffe, ihr seid schon gut im Feierabend gelandet. Wir machen mal einen kurzen Ausflug in die USA. Da hat Meghan Mulroney bei ihren Konzerten ja so eine kleine neue Regel aufgestellt. Bei einer Stelle in ihrer Show fragt sie das Publikum nämlich immer, wer seinen Ex vermisst. Aber direkt hinterher schiebt sie, dass es absolut und ausdrücklich kein Zeichen ist, die jetzt anzurufen. Und sie sagt selbst, dass sie diesen Fehler schon ein wenig zu oft gemacht hat. Hört man ja hier und da auch in ihren Songs, aber finde ich irgendwie eine ganz lustige Anekdote von ihren Konzerten. Und Meghan Mulroney, die hören wir jetzt auch hier mit Madison.

Jordan Davis mit Turn This Truck Around hier bei The Wolf. Und lasst uns nochmal auf Tyler Harbert schauen. Der ist eigentlich ein ziemlich gutes Beispiel dafür, wie spannend und aufregend so ein zweites Kapitel in einer Karriere sein kann. Denn viele kennen ihn wahrscheinlich noch als eine Hälfte von Florida Georgia Line. Danach hätte man auch einfach versuchen können, genau denselben Sound so weiterzumachen, halt ohne die zweite Hälfte. Das hat Tyler Harbert aber einfach mal nicht gemacht. Seine Solo-Sachen sind deutlich persönlicher geworden, etwas weniger Hochglanz, weniger, ja, so Party. Es ist nicht so glatt geleckt, würde ich sagen. Es ist wieder näher dran an Geschichten aus seinem eigenen Leben. Es ist irgendwie wieder einfach echter. Und ich finde, man hört das einerseits raus, aber gleichzeitig trotzdem auch raus, wo er herkommt, was er für Musik macht, und es funktioniert einfach zusammen. Also er hat da einfach einen richtig geilen neuen Weg gefunden, Country zu machen, und das ist doch richtig schön. Wir lieben Florida Georgia Line, aber Tyler Hubbard solo macht auch richtig gute Musik, und davon kann ich euch jetzt überzeugen mit seinem Song Dancing in the Country.

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4: Ich bin Thomas Brockt. Bundeskanzler Merz will, dass sich die EU stärker gegen unfaire Handelspraktiken anderer Staaten wehrt. Beim bevorstehenden EU-Gipfel soll deshalb über ein neues Instrument zum Schutz von Industrie- und Lieferketten beraten werden.
5: Merz nannte China zwar nicht ausdrücklich, sein Ärger dürfte sich aber vor allem gegen Peking richten. Denn er sprach von hohen staatlichen Subventionen, künstlich niedrigen Preisen und Überkapazitäten. All das wirft die Bundesregierung den Chinesen immer wieder vor. Der Kanzler forderte, dass die EU bei gezielten Angriffen auf einzelne Branchen künftig schneller reagieren kann. Deutschland und Frankreich haben laut Merz dafür Vorschläge gemacht, über die beim Gipfel möglichst zügig entschieden werden soll. Thomas Bleskin, Nachrichtenredaktion.
4: Die Bundesregierung hat eine Steuer auf zuckerhaltige Getränke auf den Weg gebracht. Betroffen sind Softdrinks mit mindestens 5 Gramm Zucker pro 100 Milliliter, also Limonaden, Eistees, Energydrinks oder Fruchtsaftgetränke mit Zuckerzusatz. Die Steuer soll ab Juli 2027 gelten und in 2 Stufen je nach Zuckergehalt erhoben werden. Laut Finanzministerium könnte der Bund damit 690 Millionen Euro im Jahr 2027 einnehmen. Schwere Unwetter haben in vielen Regionen Griechenlands Schäden angerichtet. In einigen Gegenden fiel der Strom aus. Auch der Fährverkehr ist stark eingeschränkt.
6: Die heftigen Unwetter haben vielen Urlaubern die Ferien vermiest. Flüge nach Rhodos mussten nach Kreta umgeleitet werden. In zahlreichen Regionen fiel innerhalb von nur 12 Stunden so viel Regen wie sonst im gesamten Oktober. In der Ägäis peitschen schwere Stürme über das Meer, die meisten Fähren bleiben in den Häfen. Vielerorts fiel auch der Unterricht aus. Aus Athen, Takizafos.
4: Zwei Unbekannte haben mitten in Essen 2 Justizbeamte angegriffen und einen 34 Jahre alten Häftling befreit. Die beiden Justizbediensteten, die den Gefangenen in eine Arztpraxis bringen sollten, wurden überwältigt und gefesselt. Der Häftling und seine beiden Helfer flüchteten anschließend in unterschiedliche Richtungen. Die Polizei ist im Großeinsatz und warnt, die Männer könnten bewaffnet sein.
7: Und jetzt für euch das Nord-Update mit Sean Eising. Schleswig-Holstein treibt den Rückbau des Kernkraftwerks Burgdorf weiter voran. Dafür wurde nun eine Transportbereitstellungshalle für radioaktiven Abfall genehmigt. Ein neues Gutachten zeigt, dass der Ausbau der Bahnstrecke Pinneberg-Elmshorn nur mit einer S-Bahn wirtschaftlich ist. Das Vorhaben stößt vor Ort teilweise auf Kritik. Und im Kreis Pinneberg ist nach Behördenangaben außerdem ein Wolf gesichtet worden. Ein verletztes Pferd in der Nähe wird derzeit untersucht.
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8: Auf der A1 Richtung Lübeck gibt es zwischen Barsbüttel und Bad Oldesloe 13 Kilometer Stau. Im weiteren Verlauf zwischen Maschener Kreuz und Norderelbe staut sich der Verkehr auf 8 Kilometern. Auf der A7 Richtung Flensburg blockiert eine ungesicherte Unfallstelle zwischen Schleswig-Jagel und Schleswig-Schubi die Spur. Ebenfalls auf der A7 Richtung Flensburg gibt es zwischen Hamburg-Heimfeld und Hamburg-Othmarschen 6 Kilometer Stau. Auf der A23 Richtung Heide staut sich der Verkehr zwischen Elmshorn und Hohenfelde auf 4 Kilometern. Wir wünschen euch eine gute Fahrt.
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8: In Friedrichsgoog haben wir aktuell 16 Grad. Tarp meldet 15 Grad. Etwas kühler ist es in Bredstedt mit 14 Grad. In der Nacht sinkt das Thermometer auf kühle 8 Grad. Morgen erwartet euch ein Tag mit Sonne und Wolken im Wechsel bei anfangs frischen 8 Grad. Im Laufe des Tages steigt das Thermometer dann auf angenehme 16 Grad.
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9: Kurz nach 17 Uhr. Schön, dass ihr mit am Start seid. Ich hoffe, ihr seid gut in den Feierabend reingerutscht oder rutscht so schnell wie möglich da rein. weil es wird langsam Zeit. Wir wollen hier ganz entspannt einfach nur noch in den Feierabend vielleicht ein Bierchen trinken, mit der Familie kochen, irgendwas Entspanntes machen. Und dazu habe ich euch gute Musik von Kane Brown mitgebracht. Den gibt's gleich mit Woman. Und das Spannende ist, das ist kein klassischer Nashville-Künstler. Der ist einfach mit Covervideos im Netz groß geworden, wurde da entdeckt, ging komplett viral und jetzt arbeitet er einfach mit Frauen wie Shania Twain zusammen. So schnell kann's gehen. Jetzt hier für euch Kane Brown mit Woman.

Drake Milligan mit Overdrinking, Underthinking. 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

0: Und jetzt entführen wir euch hier bei The Wolf in die Welt der größten Country-Balladen aller Zeiten. Wer könnte denn diese legendäre Stimme bitte vergessen? Dolly Partons I Will Always Love You ist eine der bekanntesten Country-Balladen und hat die Herzen von Millionen Menschen erobert. Ein wirklich zeitloser Klassiker, der dann ja später auch von der unvergesslichen Whitney Houston neu interpretiert wurde. And now haben wir Garth Brooks mit The Dance. Für viele ja sein Signature-Song. The Dance wurde 1989 veröffentlicht. Die Ballade erinnert uns daran, wie wertvoll die Momente im Leben sind. Ein echtes Meisterwerk der Country-Musik. 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Auch der King of Country darf in dieser Liste natürlich nicht fehlen. I Cross My Heart von George Strait ist ein Liebeslied, das 1992 rausgekommen ist, auch schon über 30 Jahre alt, wird aber immer noch gerne gehört. Es besticht vor allem durch seine ehrliche Botschaft. Jolene, Jolene, Jolene, Jolene, please don't take him just because you can. Und zum Schluss noch einmal Dolly Parton und das, wie ich finde, zu Recht. Jolene ist nicht nur eine der bekanntesten Balladen aller Zeiten, sondern auch eine herzzerreißende. Das war unsere kleine Reise durch die größten Country-Balladen aller Zeiten.
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0: Mit Sean Eising. Der Ausbau der oft störungsanfälligen Bahnstrecke zwischen Pinneberg und Elmshorn ist laut Verkehrsministerium nur mit einer neuen S-Bahn wirtschaftlich. Das zeigt ein jetzt vorgestelltes Gutachten. Eine S-Bahn im 10-Minuten-Takt nach Hamburg soll die Kapazitäten deutlich erhöhen und das Nadelöhr entlasten, von dessen Zugausfällen auch Fern- und Regionalverbindungen nach Kiel, Flensburg und Sylt betroffen sind. Während die Bahn mit Kosten von 1 Milliarde Euro rechnet, regt sich vor Ort Kritik. Eine Bürgerinitiative warnt, dass die S-Bahn für Pendler nach Hamburg langsamer als die Regionalbahn sei. Zudem befürchtet die Stadt Tornisch den Wegfall bisheriger Regionalbahnhalte. Schleswig-Holstein treibt den Rückbau des Kernkraftwerks Burgdorf voran. Wie das Umweltministerium mitteilte, wurde jetzt die Genehmigung für den Umgang mit radioaktiven Stoffen in einer Transportbereitstellungshalle erteilt. Dort dürfen schwach- und mittelradioaktive Abfälle aus dem Abbau der Anlage zwischengelagert werden. Das Lager steht unter strahlenschutzrechtlicher Aufsicht der Behörden, bis die Abgabe an das Endlager Schacht Konrad möglich ist. Im südlichen Kreis Pinneberg ist nach Angaben des Landesamts für Umwelt außerdem ein Wolf gesichtet worden. In der Nähe der Gemeinde Moorrege wurde zudem ein ausgebrochenes Pferd verletzt. Laut Behörde gibt es bislang jedoch keine gesicherten Erkenntnisse zur Ursache der Verletzung oder zu einem direkten Zusammenhang mit dem Wolf. Der Vorfall wird derzeit von den zuständigen Stellen geprüft.
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5: Auf der A7 Richtung Flensburg zwischen Schleswig-Jagel und Schleswig-Schubi blockiert eine ungesicherte Unfallstelle die Spur. Dort kommt es zu erheblichen Behinderungen. Auf der A1 Richtung Lübeck zwischen Anschlussstelle Stapelfeld und Bad Oldesloe stockt der Verkehr auf 12 Kilometern. Im weiteren Verlauf zwischen dem Maschener Kreuz und dem Dreieck Hamburg-Norderelbe stockt der Verkehr auf 8 Kilometern. Auf der A7 Richtung Flensburg zwischen Anschlussstelle Hamburg-Heimfeld und Anschlussstelle Hamburg-Othmarschen gibt es 6 Kilometer Stau. Ebenfalls Richtung Flensburg zwischen Anschlussstelle Ofschlag und Anschlussstelle Schleswig-Schubi gibt es 4 Kilometer Stau. Wir wünschen euch eine gute Fahrt.
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5: In Oldenburg in Holstein haben wir aktuell 15 Grad. In Grömitz sind es ebenfalls 15 Grad. Büsum meldet dagegen 14 Grad. In der Nacht sinkt das Thermometer auf kühle 8 Grad. Morgen erwartet euch ein Tag mit Sonne und Wolken im Wechsel bei anfangs frischen 8 Grad. Im Laufe des Tages steigt das Thermometer dann auf angenehme 16 Grad.
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6: Kurz nach 5:30 hier bei The Wolf. Schön, dass ihr mit am Start seid. Und Shibuzi ist wahrscheinlich eins der besten Beispiele dafür, wie wenig Sinn diese alten Genregrenzen inzwischen noch machen. Bei ihm kommt ja einfach mal Country mit Hip-Hop, mit Western-Sound, mit Pop zusammen. Und ich finde, es funktioniert einfach. Also am Ende diskutiert auch keiner mehr darüber. Geht das? Darf man das? Es ist einfach geile Musik und die Leute lieben's. Wir lieben's, ich lieb's. Und deswegen habe ich ihn jetzt mitgebracht. Hier ist Shibuzi mit Cowgirl.

Megan Maroney mit Cloud 9. Und an sich war es das von mir schon fast. Wir sind durch für heute. Ab 18 Uhr gibt's dann unseren The Wolf Sundowner. Ganz entspannte Musik, ganz gemütliche Musik, damit ihr einfach ganz relaxed durch den Feierabend kommt. Aber heute ist ja unser großer Legendentag und heute feiern wir John Denver. Und eine kleine Geschichte, eine Sache muss ich noch über ihn erzählen, die ich ziemlich sympathisch finde. Der Mann war nicht nur Musiker, er war leidenschaftlicher Fotograf, Pilot und vor allem richtig stark im Umweltschutz engagiert. Er hat schon in den 70ern eine eigene Stiftung für Umweltbildung gegründet und später sogar eine NASA Public Service Medal bekommen. Und gleichzeitig war er noch regelmäßig mit den Muppets unterwegs. Aus seiner Freundschaft mit Jim Henson sind mehrere TV-Specials entstanden. Also wirklich sehr umtriebig der Mann, aber wie ich finde, das Herz am richtigen Fleck. Ja, von mir war es das an der Stelle. Es gibt natürlich noch gute Country-Musik und kommt ansonsten gut durch den Feierabend und habt einen schönen Mittwochabend. Ciao!

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0: Deutschland und der Welt.
1: Ich bin Thomas Brockt. Immer mehr Menschen in Deutschland werden pflegebedürftig, darum sind die Pflegekassen in einer historischen Finanzkrise. Eine Expertenkommission soll in den kommenden Monaten Vorschläge machen, wie sich die Lage bessern könnte. Die Bundesregierung hat das Gremium heute eingesetzt.
2: Die erste Hilfe für die Pflegekassen hat noch die Regierung geleistet. Nach einer langen Nacht beschloss die Koalition unter anderem, Kinderlose stärker zu belasten. Den ganz großen Wurf soll jetzt die Kommission vorbereiten. Im Kern will die Regierung die häusliche Pflege stärken und die Finanzen stabilisieren. Leistungen sollen zielgenauer werden. Gesundheitsminister Linnemann will den Fokus auf diejenigen legen, die jeden Tag zu Hause Verantwortung für Angehörige übernehmen. Nach seinem Willen soll die Reform schon im Januar in Kraft treten. Thomas Bremser, Nachrichtenredaktion.
1: Plattformen wie TikTok, Snapchat oder Instagram sollen für Kinder unter 13 Jahren in Deutschland künftig tabu sein. Das Bundeskabinett beschloss in Berlin Eckpunkte für Übergangsregeln, bis entsprechende EU-weite Social-Media-Beschränkungen in Kraft sind. Diese hatte die EU-Kommission im September angekündigt. Wegen der Abstimmungen im EU-Parlament und zwischen den Mitgliedstaaten könnte es theoretisch lange dauern, bis es tatsächlich dazu kommt. Bundeskanzler Merz will, dass sich die EU stärker gegen unfaire Handelspraktiken anderer Staaten wehrt. Beim bevorstehenden EU-Gipfel soll deshalb über ein neues Instrument zum Schutz von Industrie- und Lieferketten beraten werden.
3: Merz nannte China zwar nicht ausdrücklich, sein Ärger dürfte sich aber vor allem gegen Peking richten. Denn er sprach von hohen staatlichen Subventionen, künstlich niedrigen Preisen und Überkapazitäten. All das wirft die Bundesregierung den Chinesen immer wieder vor. Der Kanzler forderte, dass die EU bei gezielten Angriffen auf einzelne Branchen künftig schneller reagieren kann. Deutschland und Frankreich haben laut Merz dafür Vorschläge gemacht, über die beim Gipfel möglichst zügig entschieden werden soll. Thomas Bleskin, Nachrichtenredaktion.
1: Schwere Unwetter haben auf der griechischen Urlaubsinsel Rhodos ein Todesopfer gefordert. An der Küste wurde ein Mann leblos aufgefunden. Er soll von den Wassermassen mitgerissen worden sein. Sein Auto wurde im Meer gefunden. Auch in anderen Teilen Griechenlands richteten Starkregen und heftige Sturmböen schwere Schäden an. In einigen Gegenden fiel der Strom aus. Auch der Fährverkehr ist stark eingeschränkt.
4: Und jetzt für euch das Nord-Update mit Sean Eising. Schleswig-Holstein treibt den Rückbau des Kernkraftwerks Burgdorf weiter voran. Dafür wurde nun eine Transportbereitstellungshalle für radioaktiven Abfall genehmigt. Ein neues Gutachten zeigt, dass der Ausbau der Bahnstrecke Pinneberg-Elmshorn nur mit einer S-Bahn wirtschaftlich ist. Das Vorhaben stößt vor Ort teilweise auf Kritik. Und im Kreis Pinneberg ist nach Behördenangaben außerdem ein Wolf gesichtet worden. Ein verletztes Pferd in der Nähe wird derzeit untersucht.
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5: Auf der A7 Hamburg Richtung Flensburg kommt es zwischen Schleswig-Jagel und Schleswig-Schubi zu einer ungesicherten Unfallstelle. Die Spur ist blockiert, im Anschluss stauen sich die Fahrzeuge auf 9 Kilometern bis Ofschlag. Auf der A1 Bremen Richtung Lübeck stauen sich die Fahrzeuge zwischen dem Maschener Kreuz und dem Dreieck Hamburg-Norderelbe auf 8 Kilometern. In der Gegenrichtung liegt das Stauende bei Ahrensburg in einem Kurvenbereich. Dort ist Überholen verboten. Auf der A7 Hannover Richtung Flensburg staut es zwischen Hamburg-Heimfeld und Hamburg-Othmarschen auf 6 Kilometern. In der Gegenrichtung steht bei Großenaspe und Bad Bramstedt ein liegengebliebenes Fahrzeug auf der Fahrbahn und sorgt für Gefahr. Wir wünschen euch eine gute Fahrt.
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5: In Büsum sind es aktuell 14 Grad, in Glücksburg haben wir ebenfalls 14 Grad, auch in Klicksbüll messen wir 14 Grad. In der Nacht sinkt das Thermometer auf kühle 8 Grad. Morgen erwartet euch ein Tag mit Sonne und Wolken im Wechsel bei anfangs frischen 8 Grad. Im Laufe des Tages steigt das Thermometer dann auf angenehme 16 Grad.

0: Und jetzt gibt's bei uns die Top 5 Fakten über Eric Church, die man selbst im Country-Maker Nashville nicht kennt. Bevor sich Eric Church vollkommen der Musik widmete, überlegte er, ein Jurist zu werden.
1: Fakt 4.
0: Eric Church ist begeisterter Outdoor-Enthusiast. Am liebsten geht er jagen oder fischen.
1: Fakt 3.
0: Sein Markenzeichen sind seine vielen verschiedenen Sonnenbrillen. Diese trägt er nicht nur aus Modezwecken, sondern auch deshalb, weil er besonders empfindliche Augen hat, die er zum Beispiel vor viel Bühnenlicht schützen muss.
1: Fakt 2.
0: Church ist ein großer Fan von Bruce Springsteen. Seine musikalischen Vorbilder in der Country-Musik sind aber Legenden wie Merle Haggard oder Waylon Jennings.
1: Fakt 1.
0: Eric Church ist bekannt für seine energetischen und oft chaotischen Live-Shows. Bei einem Konzert in Denver 2014 verbrachte Church über 3 Stunden auf der Bühne und spielte über 35 Songs, ohne sich groß um seine Setlist zu kümmern.
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1: Mit Sean Eising. Der Ausbau der oft störungsanfälligen Bahnstrecke zwischen Pinneberg und Elmshorn ist laut Verkehrsministerium nur mit einer neuen S-Bahn wirtschaftlich. Das zeigt ein jetzt vorgestelltes Gutachten. Eine S-Bahn im 10-Minuten-Takt nach Hamburg soll die Kapazitäten deutlich erhöhen und das Nadelöhr entlasten, von dessen Zugausfällen auch Fern- und Regionalverbindungen nach Kiel, Flensburg und Sylt betroffen sind. Während die Bahn mit Kosten von 1 Milliarde Euro rechnet, regt sich vor Ort Kritik. Eine Bürgerinitiative warnt, dass die S-Bahn für Pendler nach Hamburg langsamer als die Regionalbahn sei. Zudem befürchtet die Stadt Tornisch den Wegfall bisheriger Regionalbahnhalte. Schleswig-Holstein treibt den Rückbau des Kernkraftwerks Burgdorf voran. Wie das Umweltministerium mitteilte, wurde jetzt die Genehmigung für den Umgang mit radioaktiven Stoffen in einer Transportbereitstellungshalle erteilt. Dort dürfen schwach- und mittelradioaktive Abfälle aus dem Abbau der Anlage zwischengelagert werden. Das Lager steht unter strahlenschutzrechtlicher Aufsicht der Behörden, bis die Abgabe an das Endlager Schacht Konrad möglich ist. Im südlichen Kreis Pinneberg ist nach Angaben des Landesamts für Umwelt außerdem ein Wolf gesichtet worden. In der Nähe der Gemeinde Moorrege wurde zudem ein ausgebrochenes Pferd verletzt. Laut Behörde gibt es bislang jedoch keine gesicherten Erkenntnisse zur Ursache der Verletzung oder zu einem direkten Zusammenhang mit dem Wolf. Der Vorfall wird derzeit von den zuständigen Stellen geprüft.
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2: Auf der A7 Richtung Flensburg zwischen Aufschlag und Schleswig-Jagel gibt es 7 Kilometer Stau. Auf der A23 Richtung Heide zwischen Tornisch und Hohenfelde gibt es ebenfalls 7 Kilometer Stau. Auf der A1 Richtung Lübeck zwischen Maschener Kreuz und dem Dreieck Hamburg-Norderelbe staut sich der Verkehr auf 6 Kilometern. In Höhe Ahrensburg liegt das Stauende zudem im Kurvenbereich. Dort ist Überholen verboten. Auf der A7 Richtung Flensburg zwischen Hamburg-Heimfeld und Hamburg-Othmarschen gibt es 4 Kilometer Stau. In der Gegenrichtung auf der AA210 Richtung Rendsburg besteht zwischen Bredenbeck und dem Kreuz Rendsburg Gefahr durch eine ungesicherte Unfallstelle. Wir wünschen euch eine gute Fahrt.
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2: In Lübeck sind es aktuell 14 Grad. In Husum messen wir 13 Grad. In Sörup haben wir ebenfalls 13 Grad. In der Nacht sinkt das Thermometer auf kühle 8 Grad. Morgen erwartet euch ein Tag mit Sonne und Wolken im Wechsel bei anfangs frischen 8 Grad. Im Laufe des Tages steigt das Thermometer dann auf angenehme 16 Grad.

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3: Ich bin Thomas Brockt. Kinder unter 13 Jahren sollen in Deutschland künftig grundsätzlich keine sozialen Netzwerke wie TikTok, Snapchat oder Instagram mehr nutzen dürfen. Das Bundeskabinett hat dafür Eckpunkte beschlossen, die gelten sollen, bis es eine EU-weite Regelung gibt. Wann das Verbot tatsächlich in Kraft tritt, ist aber noch offen.
4: Die deutschen Social-Media-Beschränkungen müssen noch durchs Kabinett, dann durch Bundestag und Bundesrat. Das kann also noch Monate dauern, bis die in Kraft treten. Damit kommen sie aber vielleicht immer noch schneller als die EU-Regeln. Inhaltlich schält sich aber eine ungefähr gleiche Linie heraus. Unter 13 Jahren kein Social Media, danach nur eingeschränkt. Und es soll strengere Vorgaben für die Plattformen geben, insbesondere suchtfördernde Algorithmen für Jugendliche zu unterlassen. Ronny Thorau, Berlin.
3: Die Bundesregierung hat auch eine Expertenkommission für eine große Pflegereform eingesetzt. Die Reform soll im Juli 2027 in Kraft treten. Gesundheitsminister Linnemann sagte, Pflege müsse bezahlbar und zielgerecht sein und dort ankommen, wo sie gebraucht wird. Die Kommission soll konkrete Vorschläge machen, vor allem zur Stärkung der häuslichen Pflege und zur Stabilisierung der Finanzen. Papst Leo hat Krebs und erholt sich nach seiner OP weiter in einem Krankenhaus in Rom. Dem 71-Jährigen wurde ein bösartiger Tumor aus seiner rechten Lunge entfernt. Wie es nun für ihn weitergeht, ist unklar.
5: Das wird schon alles gut gehen, sagt Leos Bruder in den USA optimistisch. Auch er hat Krebs und wird von Papstmitarbeitern hier auf dem Laufenden gehalten. Danach geht's Leo offenbar gut, er hat keine Schmerzen. Doch ob die OP den Krebs komplett entfernt hat, ob weitere Therapien notwendig sind, das checken Ärzte hier gerade. Die Ungewissheit bleibt also, auch wenn Leo die erste Hürde seiner Krankheit genommen hat. Claudia Wächter, Rom.
3: In Hamburg hat der Prozess um den Anschlag auf die Nord Stream Pipelines in der Ostsee begonnen. Angeklagt ist ein Ex-Offizier der ukrainischen Armee. Er soll die Sabotageaktion geplant und überwacht haben. Die Bundesanwaltschaft wirft ihm unter anderem ein Kriegsverbrechen vor. Im September 2022 explodierten vor der dänischen Insel Bornholm in etwa 80 Metern Tiefe mehrere Sprengsätze. Dabei wurden die beiden Nord Stream Gaspipelines beschädigt.
6: Und jetzt für euch das Nord-Update mit Sean Eising. Schleswig-Holstein treibt den Rückbau des Kernkraftwerks Burgdorf weiter voran. Dafür wurde nun eine Transportbereitstellungshalle für radioaktiven Abfall genehmigt. Ein neues Gutachten zeigt, dass der Ausbau der Bahnstrecke Pinneberg-Elmshorn nur mit einer S-Bahn wirtschaftlich ist. Das Vorhaben stößt vor Ort teilweise auf Kritik. Und im Kreis Pinneberg ist nach Behördenangaben außerdem ein Wolf gesichtet worden. Ein verletztes Pferd in der Nähe wird derzeit untersucht.
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7: Auf der A7 Richtung Flensburg gibt es zwischen Ofschlag und Schleswig-Jagel 7 Kilometer Stau. In der Gegenrichtung, auf der A7 Richtung Hannover, stauen sich die Fahrzeuge zwischen Hamburg-Heimfeld und Hamburg-Othmarschen auf 5 Kilometern. Auf der A1 Richtung Fehmarn sorgt in Höhe Oldenburg in Holstein-Mitte ein Kantholz auf der Fahrbahn für Gefahr. In der Gegenrichtung, auf der A1 Richtung Lübeck, bildet sich zwischen Hamburg-Harburg und dem Dreieck Hamburg-Norderelbe ein 4 Kilometer langer Stau. Auf der A23 Richtung Heide staut der Verkehr zwischen Elmshorn und Horst-Elmshorn auf 2 Kilometern. Wir wünschen euch eine gute Fahrt.
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7: In Bordelum sind es aktuell 13 Grad, in Öfersee messen wir 12 Grad, genauso wie in Sürup. In der Nacht sinkt das Thermometer auf kühle 8 Grad. Morgen erwartet euch ein Tag mit Sonne und Wolken im Wechsel bei anfangs frischen 8 Grad. Im Laufe des Tages steigt das Thermometer dann auf angenehme 16 Grad.

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10: Mit Sean Eising. Der Ausbau der oft störungsanfälligen Bahnstrecke zwischen Pinneberg und Elmshorn ist laut Verkehrsministerium nur mit einer neuen S-Bahn wirtschaftlich. Das zeigt ein jetzt vorgestelltes Gutachten. Eine S-Bahn im 10-Minuten-Takt nach Hamburg soll die Kapazitäten deutlich erhöhen und das Nadelöhr entlasten, von dessen Zugausfällen auch Fern- und Regionalverbindungen nach Kiel, Flensburg und Sylt betroffen sind. Während die Bahn mit Kosten von 1 Milliarde Euro rechnet, regt sich vor Ort Kritik. Eine Bürgerinitiative warnt, dass die S-Bahn für Pendler nach Hamburg langsamer als die Regionalbahn sei. Zudem befürchtet die Stadt Tornisch den Wegfall bisheriger Regionalbahnhalte. Schleswig-Holstein treibt den Rückbau des Kernkraftwerks Burgdorf voran. Wie das Umweltministerium mitteilte, wurde jetzt die Genehmigung für den Umgang mit radioaktiven Stoffen in einer Transportbereitstellungshalle erteilt. Dort dürfen schwach- und mittelradioaktive Abfälle aus dem Abbau der Anlage zwischengelagert werden. Das Lager steht unter strahlenschutzrechtlicher Aufsicht der Behörden, bis die Abgabe an das Endlager Schacht Konrad möglich ist. Im südlichen Kreis Pinneberg ist nach Angaben des Landesamts für Umwelt außerdem ein Wolf gesichtet worden. In der Nähe der Gemeinde Moorrege wurde zudem ein ausgebrochenes Pferd verletzt. Laut Behörde gibt es bislang jedoch keine gesicherten Erkenntnisse zur Ursache der Verletzung oder zu einem direkten Zusammenhang mit dem Wolf. Der Vorfall wird derzeit von den zuständigen Stellen geprüft.
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11: Auf der A7 Richtung Flensburg zwischen Ofschlag und Tarp gibt es 9 Kilometer Stau. Im weiteren Verlauf zwischen Hamburg-Hausbruch und Hamburg-Othmarschen staut es sich auf 5 Kilometern. Auf der A7 Richtung Hannover zwischen Hamburg-Hausbruch und Hamburg-Heimfeld befindet sich eine ungesicherte Unfallstelle auf der Fahrbahn. In der Gegenrichtung zwischen Hamburg-Schnelsen und Hamburg-Stellingen steht ein liegengebliebenes Fahrzeug auf dem linken Fahrstreifen. Auf der A1 Richtung Fehmarn liegt in Höhe Oldenburg in Holstein-Mitte ein Kantholz auf der Fahrbahn. Wir wünschen euch eine gute Fahrt.
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11: In Marienleuchte sind es aktuell 12 Grad. Auch in Grömitz messen wir 12 Grad. In Ellund dagegen sind es 11 Grad. In der Nacht sinkt das Thermometer auf kühle 8 Grad. Morgen erwartet euch ein Tag mit Sonne und Wolken im Wechsel bei anfangs frischen 8 Grad. Im Laufe des Tages steigt das Thermometer dann auf angenehme 16 Grad.

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3: Ich bin Thomas Brockt. Union und SPD haben die Einführung einer Frühstartrente vereinbart. Der Finanzausschuss beschloss einen entsprechenden Entwurf, dem Bundestag und Bundesrat noch zustimmen müssen. Kinder sollen künftig Geld vom Staat bekommen, um Vermögen fürs Alter aufzubauen.
4: Schon früh an die Rente denken. Diesen Anreiz will die Regierung schaffen. Man wolle junge Menschen sehr

0: früh an den Kapitalmarkt heranführen, so drückt es ein Finanzexperte der Union aus. Denn wer früh anfängt, profitiert lange vom Zinseszinseffekt und hat im Alter mehr Geld auf der hohen Kante. Konkret soll der Bund für jedes Kind, das 6 Jahre alt wird, bis zum 18. Lebensjahr monatlich 10 Euro einzahlen in ein Altersvorsorgedepot. Eltern können freiwillig aufstocken. Thomas Bremser, Nachrichtenredaktion.
1: Plattformen wie TikTok, Snapchat oder Instagram sollen für Kinder unter 13 Jahren in Deutschland künftig tabu sein. Das Bundeskabinett beschloss in Berlin Eckpunkte für Übergangsregeln, bis entsprechende EU-weite Social-Media-Beschränkungen in Kraft sind. Diese hatte die EU-Kommission im September angekündigt. Wegen der Abstimmungen im EU-Parlament und zwischen den Mitgliedstaaten könnte es theoretisch lange dauern, bis es tatsächlich dazu kommt. Bundeskanzler Merz will, dass sich die EU stärker gegen unfaire Handelspraktiken anderer Staaten wehrt. Beim bevorstehenden EU-Gipfel soll deshalb über ein neues Instrument zum Schutz von Industrie- und Lieferketten beraten werden.
2: Merz nannte China zwar nicht ausdrücklich, sein Ärger dürfte sich aber vor allem gegen Peking richten. Denn er sprach von hohen staatlichen Subventionen, künstlich niedrigen Preisen und Überkapazitäten. All das wirft die Bundesregierung den Chinesen immer wieder vor. Der Kanzler forderte, dass die EU bei gezielten Angriffen auf einzelne Branchen künftig schneller reagieren kann. Deutschland und Frankreich haben laut Merz dafür Vorschläge gemacht, über die beim Gipfel möglichst zügig entschieden werden soll. Thomas Bleskin, Nachrichtenredaktion.
1: In Hamburg hat der Prozess um den Anschlag auf die Nord Stream Pipelines in der Ostsee begonnen. Angeklagt ist ein Ex-Offizier der ukrainischen Armee. Er soll die Sabotageaktion geplant und überwacht haben. Die Bundesanwaltschaft wirft ihm unter anderem ein Kriegsverbrechen vor. Im September 2022 explodierten vor der dänischen Insel Bornholm in etwa 80 Metern Tiefe mehrere Sprengsätze. Dabei wurden die beiden Nord Stream Gaspipelines beschädigt.
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4: Auf der A7 Richtung Flensburg gibt es zwischen Schleswig-Jagel und Tarb 6 Kilometer Stau. Im weiteren Verlauf zwischen Hamburg-Heimfeld und Dreieck Hamburg-Südwest ist wegen eines kaputten Lastwagens der rechte Fahrstreifen Richtung Hannover gesperrt. Auf der A210 Richtung Rendsburg kommt es zwischen Melsdorf und Achterwehr zu einem Unfall. Der Verkehr staut sich in diesem Bereich. Wir wünschen euch eine gute Fahrt.
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4: In Brunsbüttel sind es aktuell 11 Grad. In Tarb haben wir 10 Grad. Auch in Nortorf messen wir 10 Grad. In der Nacht sinkt das Thermometer auf kühle 8 Grad. Morgen erwartet euch ein Tag mit Sonne und ein paar Wolken. Bei anfangs frischen 8 Grad im Laufe des Tages steigt das Thermometer dann auf angenehme 16 Grad an.

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4: Ich bin Thomas Brockt. Immer mehr Menschen in Deutschland werden pflegebedürftig. Darum sind die Pflegekassen in einer historischen Finanzkrise. Eine Expertenkommission soll in den kommenden Monaten Vorschläge machen, wie sich die Lage bessern könnte. Die Bundesregierung hat das Gremium heute eingesetzt.
5: Die erste Hilfe für die Pflegekassen hat noch die Regierung geleistet. Nach einer langen Nacht beschloss die Koalition unter anderem, Kinderlose stärker zu belasten. Den ganz großen Wurf soll jetzt die Kommission vorbereiten. Im Kern will die Regierung die häusliche Pflege stärken und die Finanzen stabilisieren. Leistungen sollen zielgenauer werden. Gesundheitsminister Linnemann will den Fokus auf diejenigen legen, die jeden Tag zu Hause Verantwortung für Angehörige übernehmen. Thomas Bremser, Nachrichtenredaktion.
4: Die Koalitionsfraktionen von Union und SPD haben die Einführung einer Frühstartrente vereinbart. Der Finanzausschuss beschloss einen entsprechenden Entwurf, der am Freitag vom Bundestag verabschiedet werden soll.

0: Auch der Bundesrat muss noch zustimmen. Kinder sollen künftig Geld vom Staat bekommen, um Vermögen fürs Alter aufzubauen. Konkret soll der Bund für jedes Kind, das 6 Jahre alt wird, bis zum 18. Lebensjahr monatlich 10 Euro in ein Vorsorgedepot einzahlen. Papst Leo hat Krebs und erholt sich nach seiner OP weiter in einem Krankenhaus in Rom. Dem 71-Jährigen wurde ein bösartiger Tumor aus seiner rechten Lunge entfernt. Wie es nun für ihn weitergeht, ist unklar.
1: Das wird schon alles gut gehen, sagt Leos Bruder in den USA optimistisch. Auch er hat Krebs und wird von Papstmitarbeitern hier auf dem Laufenden gehalten. Danach geht's Leo offenbar gut, er hat keine Schmerzen. Doch ob die OP den Krebs komplett entfernt hat, ob weitere Therapien notwendig sind, das checken Ärzte hier gerade. Die Ungewissheit bleibt also, auch wenn Leo die erste Hürde seiner Krankheit genommen hat. Claudia Wächter, Rom.
0: Schwere Unwetter haben auf der griechischen Urlaubsinsel Rhodos ein Todesopfer gefordert. An der Küste wurde ein Mann leblos aufgefunden. Er soll von den Wassermassen mitgerissen worden sein. Sein Auto wurde im Meer gefunden. Auch in anderen Teilen Griechenlands richteten Starkregen und heftige Sturmböen schwere Schäden an. In einigen Gegenden fiel der Strom aus. Auch der Fährverkehr ist stark eingeschränkt.
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3: Auf der A7 Richtung Hannover zwischen Hamburg-Heimfeld und Dreieck Hamburg-Südwest blockiert ein kaputter Lastwagen den rechten Fahrstreifen. Die Fahrbahn ist dort verengt und es kommt zu Verzögerungen. Gute Fahrt.
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3: In Neumünster haben wir aktuell 11 Grad. Auch Brunsbüttel meldet 11 Grad. Etwas kühler ist es in Tellingstedt mit 8 Grad. In der Nacht sinkt das Thermometer auf kühle 8 Grad. Morgen erwartet euch ein Tag mit Sonne und ein paar Wolken. Bei anfangs frischen 8 Grad im Laufe des Tages steigt das Thermometer dann auf angenehme 16 Grad an.

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4: Ich bin David Riemer. Gute Nachricht für alle gesetzlich Versicherten. Die Zusatzbeiträge zur Krankenkasse bleiben im kommenden Jahr wohl stabil. Das teilte Gesundheitsminister Linnemann auf Grundlage einer Finanzprognose mit.
5: Der Schätzerkreis hat errechnet, im Schnitt können die Zusatzbeiträge so bleiben, wie sie aktuell sind, bei 2,9%. Die tatsächlichen Beiträge legt aber jede Krankenkasse selbst fest. Die Schätzung ist auch ein Realitätscheck gewesen für die Bundesregierung, denn die will ja mit ihrem Sparpaket verhindern, dass die Beiträge steigen. Gesundheitsminister Linnemann betont, die Finanzlage der Krankenkasse bleibe trotz Reform angespannt. Die Politik müsse die Finanzierung dauerhaft sichern. Thomas Bremser, Nachrichtenredaktion.
4: Die Bundesregierung hat eine Expertenkommission für eine umfassende Pflegereform eingesetzt, die Mitte kommenden Jahres in Kraft treten soll. Bundesgesundheitsminister Linnemann sagte, der Auftrag als Koalition sei klar. Pflege müsse bezahlbar und zielgerichtet sein und dort ankommen, wo sie gebraucht wird. Ziel ist es laut Ministerium, eine gute pflegerische Versorgung sicherzustellen und den Beitragssatz zur sozialen Pflegeversicherung bis in die Jahre nach 2030 stabil zu halten. Limonaden, Eistees und Energydrinks könnten ab dem kommenden Sommer teurer werden. Die Bundesregierung will gesüßte Getränke ab 5 Gramm Zucker pro 100 Milliliter zusätzlich besteuern. Jetzt geht der Vorschlag in den Bundestag.
6: Was die neue Steuer für Verbraucher konkret heißt, ist noch offen. Je nach Zuckergehalt werden zwar 26 oder 32 Cent Steuer pro Liter fällig, aber ob die Getränke genau um diesen Betrag teurer werden, steht nicht fest. Die Hersteller könnten die Kosten weitergeben, aber unter Konkurrenzdruck auch selbst tragen oder ihre Rezepturen ändern. Reine Säfte, ungesüßte Schorlen oder Zero-Getränke bleiben von der Steuer ausgenommen. Thomas Bleskin, Nachrichtenredaktion.
4: In Hamburg hat der Prozess um den Anschlag auf die Nord Stream Pipelines in der Ostsee begonnen. Angeklagt ist ein Ex-Offizier der ukrainischen Armee. Er soll die wohl spektakulärste Sabotageaktion der deutschen Nachkriegsgeschichte vor rund 4 Jahren geplant und überwacht haben. Die Bundesanwaltschaft wirft ihm unter anderem ein Kriegsverbrechen vor. Im September 2022 explodierten vor der dänischen Insel Bornholm mehrere Sprengsätze. Dabei wurden die beiden Nord Stream Gaspipelines beschädigt.
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7: Auf der A1 Richtung Lübeck gibt es zwischen Hamburg-Stillhorn und Dreieck Hamburg-Südost 2 Kilometer Stau. In der Gegenrichtung Richtung Hamburg staut es sich zwischen Hamburg-Morfleth und Dreieck Hamburg-Norderelbe auf 1 Kilometer. Wir wünschen euch eine gute Fahrt.
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1: In Klixbö sind es aktuell 8 Grad. In Heide messen wir 7 Grad. Deutlich wärmer ist es in Bredstedt mit 10 Grad. In der Nacht sinkt das Thermometer auf kühle 8 Grad. Morgen erwartet euch ein Tag mit Sonne und ein paar Wolken. Bei anfangs frischen 8 Grad im Laufe des Tages steigt das Thermometer dann auf angenehme 16 Grad an.

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4: Hey, it's Kane Brown and this is my song, I Can Feel It.
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6: Der Song ist entstanden, als wir überlegt haben, wer mit mir bei Stagecoach auftreten könnte. Einer der Namen auf der Liste war Phil Collins. Kurz danach waren wir in Kanada und dann war der Song plötzlich da. Ich habe mich sofort in ihn verliebt. Vor allem wegen des Drumbeats, den einfach jeder kennt. Ich freue mich riesig darauf, ihn live zu spielen. Schon als wir ihn geschrieben haben, hatte ich diese Bilder im Kopf. Ich kann es kaum erwarten, dass ihr ihn hört und mit uns dazu abfeiert.

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4: Ich bin David Riemer. Gesetzlich Versicherte müssen im kommenden Jahr voraussichtlich keine höheren Zusatzbeiträge zahlen. Das geht aus einer amtlichen Schätzung hervor. Demnach bleibt der durchschnittliche Zusatzbeitrag 2027 bei 2,9%. Gesundheitsminister Linnemann sprach von einem erreichten Ziel. Ob die einzelnen Krankenkassen ihre Beiträge tatsächlich stabil halten, ist allerdings noch offen. Die Finanzlage der Kassen bleibe angespannt, sagte Linnemann. Union und SPD haben die Einführung einer Frühstartrente vereinbart. Der Finanzausschuss beschloss einen entsprechenden Entwurf, dem Bundestag und Bundesrat noch zustimmen müssen. Kinder sollen künftig Geld vom Staat bekommen, um Vermögen fürs Alter aufzubauen.
5: Schon früh an die Rente denken. Diesen Anreiz will die Regierung schaffen. Man wolle junge Menschen sehr früh an den Kapitalmarkt heranführen, so drückt es ein Finanzexperte der Union aus. Denn wer früh anfängt, profitiert lange vom Zinseszinseffekt und hat im Alter mehr Geld auf der hohen Kante. Konkret soll der Bund für jedes Kind, das 6 Jahre

0: Jahre alt wird, bis zum 18. Lebensjahr monatlich 10 Euro einzahlen in ein Altersvorsorgedepot. Eltern können freiwillig aufstocken. Thomas Bremser, Nachrichtenredaktion.
1: Neue Waschmaschine, neuer Föhn, neues Smartphone. In der EU kommen immer mehr Elektrogeräte auf den Markt, weit mehr als entsorgt werden. In Deutschland wird besonders viel gehortet.
2: Mehr als 32 Kilogramm pro Kopf, so viele Elektrogeräte wurden 2024 im Schnitt angeschafft in der EU. Das zeigen neue Zahlen der Europäischen Statistikbehörde. In Deutschland waren es sogar noch mehr. Gleichzeitig wurden EU-weit aber nur gut 12 Kilo Elektroschrott pro Person gesammelt, um ihn zu entsorgen oder zu recyceln. Das heißt, viele nutzen ihre Geräte jahrelang oder entsorgen sie illegal, etwa im Hausmüll. Thomas Brock, Nachrichtenredaktion.
1: Plattformen wie TikTok, Snapchat oder Instagram sollen für Kinder unter 13 Jahren in Deutschland künftig tabu sein. Das Bundeskabinett beschloss in Berlin Eckpunkte für Übergangsregeln, bis entsprechende EU-weite Social-Media-Beschränkungen in Kraft sind. Diese hatte die EU-Kommission im September angekündigt. Wegen der Abstimmungen im EU-Parlament und zwischen den Mitgliedstaaten könnte es theoretisch lange dauern, bis es tatsächlich dazu kommt.
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4: Hallo auf die Straßen. Aktuell liegen uns keine Meldungen vor. Ihr habt freie Fahrt. In 30 Minuten gibt es hier das nächste Update. Kommt gut und sicher an euer Ziel.
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4: In Iffersee sind es aktuell 10 Grad. In Staberdorf messen wir ebenfalls 10 Grad. Auch Großenwir meldet 10 Grad. In der Nacht sinkt das Thermometer auf frische 8 Grad. Morgen erwartet euch ein Tag mit Sonne und Wolken im Wechsel. Bei anfangs kühlen 8 Grad. Im Laufe des Tages steigt das Thermometer dann auf angenehme 16 Grad an.

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5: Hey, we're Dan and Shay.
6: And this is Save Me the Trouble.
7: Why don't you say?
8: Wir sind so stolz auf diesen Song, einer unserer absoluten Favoriten. Jedes Mal, wenn ich ihn höre, denke ich, Shay Mooney ist einfach der beste Sänger überhaupt.
9: Er hat sich hier wirklich die Seele aus dem Leib gesungen. Schon als wir den Song geschrieben haben, hatten wir diese Vision, ihn live zu performen. Und wir glauben, das wird einer dieser Songs, den jeder mitsingt. Er setzt den Ton für unser neues Album und wir hoffen, dass er euch genauso gefällt wie uns.
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4: Ich bin David Riemer. Gute Nachricht für alle gesetzlich Versicherten. Die Zusatzbeiträge zur Krankenkasse bleiben im kommenden Jahr wohl stabil. Das teilte Gesundheitsminister Linnemann auf Grundlage einer Finanzprognose mit.
5: Der Schätzerkreis hat errechnet, im Schnitt können die Zusatzbeiträge so bleiben, wie sie aktuell sind, bei 2,9%. Die tatsächlichen Beiträge legt aber jede Krankenkasse selbst fest. Die Schätzung ist auch ein Realitätscheck gewesen für die Bundesregierung, denn die will ja mit ihrem Sparpaket verhindern, dass die Beiträge steigen. Gesundheitsminister Linnemann betont, die Finanzlage der Krankenkasse bleibe trotz Reform angespannt. Die Politik müsse die Finanzierung dauerhaft sichern. Thomas Bremser, Nachrichtenredaktion.
4: Die Bundesregierung hat eine Expertenkommission für eine umfassende Pflegereform eingesetzt, die Mitte kommenden Jahres in Kraft treten soll. Bundesgesundheitsminister Linnemann sagte, der Auftrag als Koalition sei klar. Pflege müsse bezahlbar und zielgerichtet sein und dort ankommen, wo sie gebraucht wird. Ziel ist es laut Ministerium, eine gute pflegerische Versorgung sicherzustellen und den Beitragssatz zur sozialen Pflegeversicherung bis in die Jahre nach 2030 stabil zu halten. Limonaden, Eistees und Energydrinks könnten ab dem kommenden Sommer teurer werden. Die Bundesregierung will gesüßte Getränke ab 5 Gramm Zucker pro 100 Milliliter zusätzlich besteuern. Jetzt geht der Vorschlag in den Bundestag.
6: Was die neue Steuer für Verbraucher konkret heißt, ist noch offen. Je nach Zuckergehalt werden zwar 26 oder 32 Cent Steuer pro Liter fällig, aber ob die Getränke genau um diesen Betrag teurer werden, steht nicht fest. Die Hersteller könnten die Kosten weitergeben, aber unter Konkurrenzdruck auch selbst tragen oder ihre Rezepturen ändern. Reine Säfte, ungesüßte Schorlen oder Zero-Getränke bleiben von der Steuer ausgenommen. Thomas Bleskin, Nachrichtenredaktion.
4: Zum Fußball. Borussia Dortmund hat in der Champions League beim norwegischen Außenseiter FK Bodø Glimt eine Niederlage kassiert. Der BVB verlor 0:1 und ließ wichtige Punkte liegen. Dortmund fand erst nach mehreren Wechseln besser ins Spiel, blieb am Ende aber ohne Tor. Der VfB Stuttgart hat dagegen seine Pflichtaufgabe souverän gelöst. Die Schwaben gewannen beim slowakischen Außenseiter Slovan Bratislava mit 3:0. Für Stuttgart ist es der zweite Sieg im zweiten Spiel in der Königsklasse.
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7: Hallo auf die Straßen. Aktuell liegen uns keine Meldungen vor. Ihr habt freie Fahrt. In 30 Minuten gibt es hier das nächste Update. Kommt gut und sicher an euer Ziel.
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7: In Schleswig sind es aktuell 10 Grad. In Langenhorn haben wir ebenfalls 10 Grad. Auch in Sürup messen wir 10 Grad. In der Nacht sinkt das Thermometer auf frische 8 Grad. Morgen erwartet euch ein Tag mit Sonne und Wolken im Wechsel. Bei anfangs kühlen 8 Grad. Im Laufe des Tages steigt das Thermometer dann auf angenehme 16 Grad an.

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5: Ich bin David Riemer. Gute Nachricht für Versicherte. Die Beiträge für die Krankenversicherung sollen 2027 stabil bleiben. Das teilte Gesundheitsminister Linnemann nach Bekanntgabe der Schätzung in Berlin mit. Demnach ergibt sich für 2027 ein durchschnittlicher Zusatzbeitragssatz von unverändert 2,9%. Ob die Krankenkassen dem folgen oder höhere Zusatzbeiträge bei ihren Mitgliedern und deren Arbeitgebern verlangen, ist aber noch offen. Immer mehr Menschen in Deutschland werden pflegebedürftig, darum sind die Pflegekassen in einer historischen Finanzkrise. Eine Expertenkommission soll in den kommenden Monaten Vorschläge machen, wie sich die Lage bessern könnte. Die Bundesregierung hat das Gremium eingesetzt.
6: Die erste Hilfe für die Pflegekassen hat noch die Regierung geleistet. Nach einer langen Nacht beschloss die Koalition unter anderem, Kinderlose stärker zu belasten. Den ganz großen Wurf soll jetzt die Kommission vorbereiten. Im Kern will die Regierung die häusliche Pflege stärken und die Finanzen stabilisieren. Leistungen sollen zielgenauer werden. Gesundheitsminister Linnemann will den Fokus auf diejenigen legen, die jeden Tag zu Hause Verantwortung für Angehörige übernehmen. Nach seinem Willen soll die Reform schon im Januar in Kraft treten. Thomas Bremser, Nachrichtenredaktion.
5: Plattformen wie TikTok, Snapchat oder Instagram sollen für Kinder unter 13 Jahren in Deutschland künftig tabu sein. Das Bundeskabinett beschloss in Berlin Eckpunkte für Übergangsregeln, bis entsprechende EU-weite Social-Media-Beschränkungen in Kraft sind. Diese hatte die EU-Kommission im September angekündigt. Zum Fußball. Borussia Dortmund hat in der Champions League beim norwegischen Außenseiter FK Bodø Glimt eine Niederlage kassiert. Der BVB verlor 0:1 und ließ wichtige Punkte liegen. BVB-Trainer Kovac sagte nach dem Spiel bei der Zone:
7: Wir haben in der ersten Halbzeit die Leidenschaft, die Intensität, den Fußball nicht gespielt, den wir brauchen, um hier zu gewinnen. Erst nach dem Vierfachwechsel sind wir besser ins Spiel gekommen, beziehungsweise haben dann schon das Heft in die Hand genommen, aber bis zu diesem Zeitpunkt war der Gegner klar besser und deswegen müssen wir uns nicht beklagen. Wir haben das Spiel dann auch zu Recht verloren.
5: Der VfB Stuttgart hat dagegen seine Pflichtaufgabe souverän gelöst. Die Schwaben gewannen beim slowakischen Außenseiter Slovan Bratislava mit 3:0.
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8: Hallo auf die Straßen. Aktuell liegen uns keine Meldungen vor. Ihr habt freie Fahrt. In 30 Minuten gibt es hier das nächste Update. Kommt gut und sicher an euer Ziel.
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8: In Nortorf haben wir aktuell 8 Grad. In Großenwiehe sind es 10 Grad. Und Friedrichstadt meldet 11 Grad. In der Nacht sinkt das Thermometer auf frische 8 Grad. Morgen erwartet euch ein Tag mit Sonne und Wolken im Wechsel. Bei anfangs kühlen 8 Grad. Im Laufe des Tages steigt das Thermometer.

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